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1: Ich bin Dirk Zeitler. Kolumbiens Präsident de la Espriella hat nach dem schweren Erdbeben mit mindestens 111 Toten einen landesweiten Notstand ausgerufen. An erster Stelle stehe die Rettung der Menschen, die unter den Trümmern begraben sind, sagte der Staatschef.
2: Das Erdbeben ereignete sich im Westen des Landes. Nahe der Stadt Medellin lag das Epizentrum in einer Tiefe von rund 100 Kilometern, wie der Geologische Dienst mitteilte. Das Beben war aber auch in vielen anderen Städten zu spüren. Videos in den sozialen Netzwerken zeigten zerstörte Gebäude und Menschen, die vor Panik auf die Straße liefen. Auch mehrere Flughäfen waren betroffen. Viele Nachbarländer haben ihre Hilfe angeboten. Auch dort war das Beben zu hören, wie in Venezuela, Ecuador und Panama. Es wird befürchtet, dass die Zahl der Opfer weiter steigt. Tine Klimach, Nachrichtenredaktion.
1: Nach der Führung in Teheran macht nun auch US-Präsident Trump Entschädigungszahlungen zur Bedingung für künftige Verhandlungen zur Beilegung des Konflikts mit dem Iran. Der Iran solle für alle Menschen zahlen, die in der Vergangenheit von iranischer Seite schwer verletzt oder getötet worden seien, schrieb Trump auf seiner Plattform Truth Social.
3: Es dauerte nicht lange, bis Trump auf die Forderung Teherans reagierte und exakt dasselbe forderte. Es sind politische Signale, die beide Kriegsparteien damit aussenden, die da lauten, wir weichen keinen Zentimeter. Für Trump kann das nach hinten losgehen, weil er einen Ausweg aus dem Krieg finden muss. Er wollte ihn eigentlich auf einige Wochen begrenzen, doch der Konflikt dauert nun schon länger als 5 Monate. Aus Washington, Anna Ringle.
1: Passagiere der Lufthansa müssen vorerst keine weiteren Streiks der Piloten fürchten. Die Gewerkschaft Vereinigung Cockpit gab in einem Rundschreiben an die Mitglieder bekannt, dass man sich mit dem Unternehmen auf ein umfassendes Schlichtungsverfahren geeinigt hat. Es geht dabei um offene Tariffragen in den Flugbetrieben Lufthansa, Lufthansa Cargo, Lufthansa Cityline und Eurowings. Zum Sport. Florian Bremm hat bei den Leichtathletik-Europameisterschaften in Birmingham über 5000 Meter Silber geholt. Der 25-Jährige musste sich nach einem packenden Schlusssport nur dem Titelverteidiger Jakob Ingebrigtsen aus Norwegen geschlagen geben. Zuvor hatte Kugelstoß-Olympiasiegerin Yemisi Mabray mit Bronze die erste Medaille bei der EM für Deutschland gewonnen.
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1: Zum Wetter, die aktuelle Vorhersage des Deutschen Wetterdienstes. Ganz im Süden kann es noch vereinzelt Schauer und Gewitter geben, die klingen dann aber im Laufe der Nacht auch ab. Die Tiefstwerte liegen bei 18 bis 7 Grad. Tagsüber werden dann in der Nord- und Osthälfte 18 bis 25 Grad erreicht. Sonst geht es hoch bis auf 33 Grad. Dabei ziehen im Norden und Osten einige Wolkenfelder durch, aber es bleibt meist trocken. Ansonsten gibt es viel Sonne, nur an den Alpen könnte es wieder nass werden.
0: Das waren die Nachrichten.

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1: Ich bin Dirk Zeitler. Nach dem schwersten Erdbeben seit Jahrzehnten in Kolumbien ist das ganze Ausmaß der Katastrophe noch nicht absehbar. Rettungskräfte suchen in eingestürzten Gebäuden nach Überlebenden. Die Regierung des südamerikanischen Landes rief nach dem Beben mit mehr als 100 Toten den Notstand aus. Die Behörden befürchten, dass die Zahl der Todesopfer weiter steigen könnte. Zahlreiche Menschen werden noch unter Trümmern vermutet. Nach der Führung in Teheran macht nun auch US-Präsident Trump Entschädigungszahlen zur Bedingung für künftige Verhandlungen zur Beilegung des Konflikts mit dem Iran. Der Iran solle für alle Menschen zahlen, die in der Vergangenheit von iranischer Seite schwer verletzt oder getötet worden seien, schrieb Trump auf seiner Plattform Truth Social.
2: Es dauerte nicht lange, bis Trump auf die Forderung Teherans reagierte und exakt dasselbe forderte. Es sind politische Signale, die beide Kriegsparteien damit aussenden, die da lauten, wir weichen keinen Zentimeter. Für Trump kann das nach hinten losgehen, weil er einen Ausweg aus dem Krieg finden muss. Er wollte ihn eigentlich auf einige Wochen begrenzen, doch der Konflikt dauert nun schon länger als 5 Monate. Aus Washington, Anna Ringle.
1: Nach der Entdeckung einer Sprengstoffdrohne am Flughafen Leipzig-Halle soll die neue Drohnenabwehreinheit der Bundespolizei nun deutlich größer werden als bisher geplant. Die Einheit soll auf 300 Kräfte anwachsen, sagte eine Sprecherin des Innenministeriums.
3: Vor allem müssen die Spezialkräfte bei Drohnenalarm natürlich schnell vor Ort sein. Deshalb sollen die Abwehrzentren nun verdoppelt werden auf insgesamt 8. Deren Aufgabe ist es, Drohnen aufzuspüren, abzufangen und im Notfall auch abzuschießen. Auch die Landespolizei soll unterstützt werden. Die Sprengstoffdrohne in Leipzig war nur durch Zufall entdeckt worden. Seitdem sagen Experten und Politiker, wir müssen bei der Drohnenabwehr besser werden. Claudia Wächter, Nachrichtenredaktion.
1: Passagiere der Lufthansa müssen vorerst keine weiteren Streiks der Piloten fürchten. Die Gewerkschaft Vereinigung Cockpit gab bekannt, dass man sich mit dem Unternehmen auf ein umfassendes Schlichtungsverfahren geeinigt hat. Es geht dabei um offene Tariffragen in den Flugbetrieben Lufthansa, Lufthansa Cargo, Lufthansa Cityline und Eurowings.
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1: Zum Wetter, die aktuelle Vorhersage des Deutschen Wetterdienstes. Heute werden in der Nord- und Osthälfte 18 bis 25 Grad erreicht, sonst geht es hoch bis auf 33 Grad. Dabei ziehen im Norden und Osten einige Wolkenfelder durch, aber es bleibt meist trocken. Ansonsten gibt es viel Sonne, nur an den Alpen könnte es wieder etwas nass werden. In der Nacht dann weitgehend trocken, Tiefstwerte im Südwesten und Süden sowie an der See 16 bis 10 Grad, sonst 11 bis 5 Grad.
0: Das waren die Nachrichten.

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1: Ich bin Dirk Zeitler. Nach dem schwersten Erdbeben seit Jahrzehnten in Kolumbien ist das ganze Ausmaß der Katastrophe noch nicht absehbar. Rettungskräfte suchen in eingestürzten Gebäuden nach Überlebenden. Die Regierung des südamerikanischen Landes rief nach dem Beben mit mehr als 100 Toten den Notstand aus.
2: Das Erdbeben ereignete sich im Westen des Landes. Nahe der Stadt Medellin lag das Epizentrum in einer Tiefe von rund 100 Kilometern, wie der geologische Dienst mitteilte. Das Beben war aber auch in vielen anderen Städten zu spüren. Videos in den sozialen Netzwerken zeigten zerstörte Gebäude und Menschen, die vor Panik auf die Straße liefen. Auch mehrere Flughäfen waren betroffen. Viele Nachbarländer haben ihre Hilfe angeboten. Auch dort war das Beben zu hören, wie in Venezuela, Ecuador und Panama. Es wird befürchtet, dass die Zahl der Opfer weiter steigt. Tine Klimach, Nachrichtenredaktion.
1: Übergriffe gegen Mitarbeiter der Deutschen Bahn im Regionalverkehr haben zugenommen. In der ersten Hälfte dieses Jahres kam es zu rund 990 Vorfällen, 14% mehr im Vergleich zum Vorjahreszeitraum, sagt der Konzern. Meist ging es um einfache Körperverletzungen wie Schubsen, Greifen und Bespucken. Zu schweren Körperverletzungen kam es bei 22 Mitarbeitern. Nach der Führung in Teheran macht nun auch US-Präsident Trump Entschädigungszahlungen zur Bedingung für künftige Verhandlungen zur Beilegung des Konflikts mit dem Iran. Der Iran solle für alle Menschen zahlen, die in der Vergangenheit von iranischer Seite schwer verletzt oder getötet worden seien, schrieb Trump auf seiner Plattform Truth Social.
3: Es dauerte nicht lange, bis Trump auf die Forderung Teherans reagierte und exakt dasselbe forderte. Es sind politische Signale, die beide Kriegsparteien damit aussenden, die da lauten, wir weichen keinen Zentimeter. Für Trump kann das nach hinten losgehen, weil er einen Ausweg aus dem Krieg finden muss. Er wollte ihn eigentlich auf einige Wochen begrenzen, doch der Konflikt dauert nun schon länger als 5 Monate. Aus Washington, Anna Ringle.
1: Passagiere der Lufthansa müssen vorerst keine weiteren Streiks der Piloten fürchten. Die Gewerkschaft Vereinigung Cockpit gab bekannt, dass man sich mit dem Unternehmen auf ein umfassendes Schlichtungsverfahren geeinigt hat. Es geht dabei um offene Tariffragen in den Flugbetrieben Lufthansa, Lufthansa Cargo, Lufthansa Cityline und Eurowings.
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1: Zum Wetter die aktuelle Vorhersage des Deutschen Wetterdienstes. Heute werden in der Nord- und Osthälfte 18 bis 25 Grad erreicht, sonst geht es hoch bis auf 33 Grad. Dabei ziehen im Norden und Osten einige Wolkenfelder durch, aber es bleibt meist trocken. Ansonsten gibt es viel Sonne, nur an den Alpen könnte es wieder etwas nass werden. In der Nacht dann weitgehend trocken, Tiefstwerte im Südwesten und Süden sowie an der See 16 bis 10 Grad, sonst 11 bis 5 Grad.
0: Das waren die Nachrichten.
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1: Ich bin Katrin Müller. Nach dem schwersten Erdbeben seit Jahrzehnten in Kolumbien mit mehr als 100 Toten ist das ganze Ausmaß der Katastrophe noch nicht absehbar. Rettungskräfte suchten in eingestürzten Gebäuden nach Überlebenden. Die Regierung des südamerikanischen Landes rief einen landesweiten Notstand aus.
2: Besonders schwer getroffen sind Städte im Westen Kolumbiens. In Pereira und Cali sind zahlreiche Gebäude eingestürzt. Nun suchen Rettungskräfte und Anwohner in den Trümmern nach Überlebenden. Beschädigt wurden auch Krankenhäuser und Schulen. Mehrere Flughäfen sind zudem vorerst geschlossen. Das jetzt schon bekannte große Ausmaß der Schäden, es überrascht ein wenig, ereignete sich das Beben doch in einer Tiefe von etwa 100 Kilometern. Trotzdem waren die Erschütterungen bis in die Hauptstadt Bogotá zu spüren. Auch dort berichteten Bewohner von schwankenden Gebäuden. Aus Rio de Janeiro, Philipp Znider.
1: Für US-Präsident Trump scheint das Ringen um eine Öffnung der Straße von Hormuz weitgehend beendet zu sein. Nach einer Minenräumung sei die Meerenge für Schiffe wieder befahrbar und werde zu 100% von den USA kontrolliert, sagte Trump im Weißen Haus. Darüber hinaus verlangte er Entschädigungszahlungen von der Führung in Teheran. Wegen des anhaltenden Niedrigwassers am Rhein und anderen Flüssen wollen nun auch Baden-Württemberg, Bayern und Mecklenburg-Vorpommern das Sonn- und Feiertagsfahrverbot für Lkw aussetzen. Das ist nur eine Maßnahme, was weiterhelfen kann, um die Transportprobleme zu lösen. Darüber will Verkehrsminister Steffen Bilger morgen mit den Ländern sprechen.
3: Es hatten schon einige andere Bundesländer das Lkw-Fahrverbot am vergangenen Wochenende vorübergehend gelockert. Ob das was bringt? Für eine erste Bilanz ist es noch zu früh, sagen die Verantwortlichen. Nach Einschätzung des Logistikverbands BGL wird es nicht viel bringen. Es fehlen seit Jahren 100.000 Fahrer in Deutschland. Der Rest muss auch seine Ruhezeiten einhalten. Und der Bundesverband der deutschen Binnenschifffahrt rechnet damit, dass bei weiter sinkenden Wasserständen keine durchgehende Schifffahrt mehr auf dem Rhein stattfindet. Aus Berlin, Tine Klimach.
1: Passagiere der Lufthansa müssen vorerst keine weiteren Streiks der Piloten fürchten. Die Gewerkschaft Vereinigung Cockpit gab in einem Rundschreiben an die Mitglieder bekannt, dass man sich mit dem Unternehmen auf ein umfassendes Schlichtungsverfahren geeinigt hat. Es geht dabei um offene Tariffragen in den Flugbetrieben Lufthansa, Lufthansa Cargo, Lufthansa Cityline und Eurowings.
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4: Frisch ist es heute Morgen vor Ihrer Haustür. Ich habe mich ein bisschen gewundert, als ich heute Morgen in Rauderfehn aus dem Haus gekommen bin. Wir haben in Emden-Wolthusen 8 Grad, in Schwerinsdorf und in Idafehn liegen wir bei 10 Grad. So frisch war es, glaube ich, morgens schon längere Zeit nicht mehr. Dazu bekommen wir über den Tag heute aber wieder einen richtig tollen, freundlichen Tag mit Sonne und Wolken, die sich immer wieder abwechseln. Und die Top-Temperatur liegt bei angenehmen 21 Grad. Dazu soll es auch heute wieder trocken bleiben. Morgen gibt es dann wieder viel mehr Sonne und die Top-Werte steigen dann auch gleich wieder ein bisschen bis auf maximal 25 Grad.
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4: Moin Autofahrer, Vorsicht bitte auf der Autobahn 31 Emden Richtung Leer. Da gibt es schon eine Behinderung um diese frühe Zeit. Zwischen Venhusen und dem Dreieck Leer hat es einen Unfall gegeben und eine Ölspur behindert dort Ihre Fahrt. Fahren Sie bitte ganz besonders vorsichtig und sehen Sie auf Ihrer Strecke noch weitere Behinderungen oder vielleicht auch den ersten Blitzer an diesem Morgen. Sagen Sie eben Bescheid und klingeln Sie durch. Bitte 04921 586 111. Das ist die Radio Ostfriesland Hotline. 04921 586 111. Ich wünsche eine gute Fahrt.
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4: Und dann schippern wir gemeinsam in den zweiten Arbeitstag der neuen Woche hinein. Ich bin Captain Frieding und ich stehe heute Morgen wieder auf der Brücke. Ich wünsche Ihnen einen wunderschönen guten Morgen.
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Um 17:45, 6.15 Uhr ist das Musik von Bobby Darin bei Radio Ostfriesland. Somewhere Beyond the Sea. Und damit schippern wir in diesen Dienstag hinein. Ich wünsche Ihnen einen wunderschönen guten Morgen. Kommen Sie gut raus aus den Federn und gut rein in den neuen Tag. Wir haben heute schon den 11. August 2026. Heute noch, morgen noch. Dann sind die Sommerferien auch schon wieder zu Ende. Am Donnerstag geht die Schule wieder los, aber die letzten beiden Tage, die gilt es jetzt noch schön zu genießen. Vielleicht haben Sie in Ihrer Familie auch noch Urlaub, dann genießen Sie den Tag heute auch. Es soll keine Regenschauer geben, wir haben es heute schon gehört. Falls Sie heute arbeiten müssen, kein Problem, wir sind auch dann an Ihrer Seite mit den schönsten Oldie-Hits zu mitsingen. Jetzt erst einmal zum Wachwerden gleich die Rolling Stones und Satisfaction. Vorher noch Rod Stewart und Some Guys Have All the Luck.

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Da kann man doch mal schön mit der Zahnbürste in der Hand durchs Badezimmer tanzen zu Satisfaction von den Rolling Stones. Damit geht's in diesen Dienstag, 6.24 Uhr haben wir es. In 6 Minuten bringen wir sie erst einmal auf den neuesten Stand der Dinge. Dann gibt's die Nachrichten aus Ostfriesland von Vollrad. Vorher noch das Electric Light Orchestra und Musik von Cool and the Gang bei Radio Ostfriesland. Mhm.

0: Halb sieben haben wir es, 6.30 Uhr.
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2: Mit Volkert Janssen, guten Morgen. Kontrollen an der Grenze, Region zunehmend unter Druck. Der Zweckverband Ems-Dollard-Region zeigt sich besorgt über die Auswirkungen der deutschen Kontrollen an der Grenze zu den Niederlanden. Neben Verzögerungen und Staus seien auch zunehmend Grenzorte vom Ausweichverkehr betroffen, hieß es. Zudem sei die Grenzregion im Besonderen auf den freien Verkehr angewiesen, da die Arbeitsmärkte beider Länder eng verflochten seien. Der Verband fordert Deutschland und die Niederlande auf, dafür zu sorgen, dass so schnell wie möglich wieder eine freie Durchfahrt möglich ist. Freier Verkehr sei kein abstraktes europäisches Prinzip. Weitere Meldungen aus Ostfriesland im Überblick. Beim Überholen verunglückt. Bei einem Motorradunfall auf der Auricher Landstraße in Großefehn sind zwei Menschen leicht verletzt worden. Laut Polizei wollte der 21-jährige Motorradfahrer ein anderes Fahrzeug überholen. Dabei kollidierte er mit einem Auto, das sich bereits im Überholvorgang befand. Das Motorrad wurde durch den Aufprall unter die Leitplanke der Gegenfahrbahn geschleudert. Der Motorradfahrer und seine 23-jährige Sozia wurden leicht verletzt. Der Schaden wird auf 15.000 Euro geschätzt. Straßensanierung rückt näher. In 3 Wochen wird die B210 zwischen Wittmund und Jever voll gesperrt. Die etwa 4 Kilometer lange Strecke wird ab 31. August neu asphaltiert, so die Landesstraßenbaubehörde. Auch der Radweg wird teilweise erneuert. Anlieger sollen ihre Grundstücke auch während der Bauarbeiten erreichen können, hieß es. Auch Schulbusse können die Baustelle passieren. Hasel ist während der Bauphase jedoch nur von Süden über die Horster Straße erreichbar. Ende September soll alles fertig sein. Die Baukosten von 1,5 Millionen Euro trägt der Bund. 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
0: Im Vergleich zu den letzten Tagen ist es heute Morgen ein bisschen frischer. In Mittlingmark zum Beispiel haben wir gerade mal 10 Grad. In Larelt haben wir 14 und in Hage aktuell 15 Grad. Dazu bekommen wir in Ostfriesland heute wieder einen richtig freundlichen Sommertag mit Sonne und Wolken, die sich abwechseln. Es soll trocken bleiben und wir kriegen bis 21 Grad. Also ideal zum Arbeiten, um nochmal durchzulüften. Morgen gibt es dann auch wieder viel Sonne mit Topwerten um 25 Grad. Da wird dann so langsam der Sommerweg ja ein bisschen mehr zurückkommen. Da wird es wieder ein bisschen wärmer.
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0: Moin Autofahrer, Vorsicht bitte, Behinderungen gibt es gerade auf der Autobahn 31 Emden Richtung Leer. Zwischen Finhusen und dem Dreieck Leer hat es einen Unfall gegeben und da behindert eine Ölspur Ihre Fahrt. Fahren Sie da bitte ganz besonders vorsichtig und sehen Sie auf Ihrem Weg noch weitere Behinderungen oder Blitzer, klingeln Sie eben durch bitte 04921 586 111. Das ist die Radio Ostfriesland Hotline 04921 586 111. Ich wünsche eine gute Fahrt, kommen Sie gut an.

0: Falls Sie heute Morgen um 7 Uhr los müssen, haben Sie noch 19 Minuten Zeit. 6.41 Uhr haben wir es. 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Jetzt wieder mit den Neuesten aus Ostfrieslands Polizeidienststellen.
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2: Norderfehn. Eine Autofahrerin ist in der Bürgermeister-Eils-Straße von der Polizei kontrolliert worden. Dabei kam heraus, dass die 52-Jährige über 1,5 Promille hatte. Sie musste ihr Auto stehen lassen und eine Blutprobe abgeben. Norden. Ein Mann ist am Wochenende im Polizeigewahrsam gelandet. Der 57-Jährige hatte auf dem Norder-Sommermarkt Passanten angepöbelt. Zuvor war der alkoholisierte Mann wegen eines Ladendiebstahls aufgefallen. Ein Strafverfahren wurde eingeleitet. Emden. In der Ubierstraße wurde ein Supermarkt mit Farbe beschmiert. Die Täter konnten unerkannt flüchten. Die Polizei ermittelt und hofft auf Hinweise. Friedeburg. Im Ortskern ist ein Autofahrer mit Drogen am Steuer erwischt worden. Dem 19-Jährigen wurde die Weiterfahrt untersagt und ein Strafverfahren eingeleitet.
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0: Diese Band steht für den Glamrock der 70er wie wenige andere. The Sweet bei Radio aus Friesland und Little Willy. Damit haben wir es jetzt 10 Minuten vor 7, 6.50 Uhr Zeit für den guten Gedanken zum Start in den Tag. Und den gibt es jeden Morgen bei Radio aus Friesland immer um kurz vor 7.
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2: Ich bin Antje Wachtmann von Borkum. Norderney ist das älteste Nordseeheilbad Deutschlands. 1797 wurde die erste Seebadeanstalt auf einer ostfriesischen Insel eröffnet. Seitdem suchen Menschen auf Norderney Erholung und Heilung. Um ein Seeheilbad zu sein, muss ein Ort mehrere Bedingungen erfüllen. Unter anderem muss der Ort am Meer liegen, es muss einen Badearzt oder eine Badeärztin geben und Kurmittel müssen vorgehalten werden. Und es muss eine Promenade oder Parkanlagen geben, in denen Ruhe gefunden werden kann. Denn die Ruhe und mentale Gesundheit soll genauso gefördert werden wie die körperliche Gesundheit. Im Buch der Sprüche steht: Ein fröhliches Herz fördert die Gesundheit, ein bedrücktes Gemüt raubt den Gliedern die Kraft. Ich kenne das von mir selber. Wenn meine Seele müde ist, dann möchte auch mein Körper zumeist nicht mehr so richtig und ich komme kaum vom Sofa hoch. Es ist also wichtig, auch auf seine Seele zu achten. Und das kann ganz unterschiedlich aussehen. Treffen mit Familie und Freunden, das Engagieren in einem Verein oder einer Kirchengemeinde oder eben Spazierengehen und sportliche Betätigung. Ich merke, wie ich beim Gehen und Pilgern mich eins mit Gott und der Welt fühle. Das tut meiner Seele gut. Ich merke, Gott geht mit und ich komme zur Ruhe.
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1: 7 Uhr ist es.
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2: Ich bin Katrin Müller. In den Tarifkonflikt zwischen der Lufthansa und ihren Piloten ist Bewegung gekommen. Beide Seiten haben sich auf ein umfassendes Verfahren zur Schlichtung geeinigt. Darüber informierte die Gewerkschaft Vereinigung Cockpit ihre Mitglieder in einem Rundschreiben.
3: Die gute Nachricht für Lufthansa-Passagiere ist, weitere Streiks wird es vorerst nicht geben. Bei den Gesprächen mit einem Mediator geht es vor allem um die Gehälter und die Altersversorgung der Piloten von Lufthansa, Lufthansa Cityline, Eurowings und der Frachttochter Lufthansa Cargo. Ein weiterer Streitpunkt ist, dass der Vorstand Flugzeuge und Crews in Unternehmen verlagern will, in denen schlechtere Tarifbedingungen gelten. Deshalb hatte die Gewerkschaft Vereinigung Cockpit ihre Mitglieder in diesem Jahr schon an 7 Tagen zum Streik aufgerufen. Diana Kramer, Nachrichtenredaktion.
2: Nach dem schwersten Erdbeben seit Jahrzehnten in Kolumbien ist das ganze Ausmaß der Katastrophe noch nicht absehbar. Rettungskräfte suchen in eingestürzten Gebäuden nach Überlebenden. Die Regierung des südamerikanischen Landes rief den Notstand aus. Bei dem Beben der Stärke 7,4 kamen mehr als 110 Menschen ums Leben. Nach der Führung in Teheran macht nun auch US-Präsident Trump Entschädigungszahlungen zur Bedingung für künftige Verhandlungen zur Beilegung des Konflikts mit dem Iran. Der Iran solle für alle Menschen zahlen, die in der Vergangenheit von iranischer Seite schwer verletzt oder getötet worden seien, schrieb Trump auf seiner Plattform Truth Social.
4: Es dauerte nicht lange, bis Trump auf die Forderung Teherans reagierte und exakt dasselbe forderte. Es sind politische Signale, die beide Kriegsparteien damit aussenden, die da lauten, wir weichen keinen Zentimeter. Für Trump kann das nach hinten losgehen, weil er einen Ausweg aus dem Krieg finden muss. Er wollte ihn eigentlich auf einige Wochen begrenzen, doch der Konflikt dauert nun schon länger als 5 Monate. Aus Washington, Anna Ringle.
2: Der Wechsel hin zur Elektromobilität nimmt Fahrt auf. Das zeigt eine Auswertung der Versicherung Hook Coburg. Von allen Privatkunden, die im zweiten Quartal ihr bei der Hook versichertes Auto wechselten, stieg fast jeder 8. von einem Auto mit Verbrennungsmotor auf einen reinen Stromer um. Das sind doppelt so viele wie im Gesamtjahr 2025 und der mit Abstand höchste Quartalswert seit Einführung der Erhebung Anfang 2020.
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1: Die Sonne ist wunderschön aufgegangen über Ostfriesland, aber es ist auch noch frisch auf dem Weg zur Arbeit. In Lübbertsfehn zum Beispiel liegen wir gerade mal bei 8 Grad auf dem Thermometer. In Ditzumer-Verlatt haben wir immerhin schon 10 und auf der Insel Norderney 16 Grad. Bis 21 Grad kriegen wir heute. Es wird also ein richtig schöner Sommertag mit Sonne und Wolken, die sich abwechseln. Morgen gibt es dann auch wieder viel Sonnenschein und Topwerte, die weiter ansteigen. Bis 25 Grad kriegen wir morgen.
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1: Hallo Autofahrer, Behinderungen gibt es aber noch auf der Autobahn 31 Emden Richtung Lea. Zwischen Fehnhusen und dem Dreieck Lea hat es einen Unfall gegeben und eine Ölspur behindert da Ihre Fahrt. Fahren Sie bitte ganz besonders vorsichtig. Sehen Sie weitere Behinderungen oder auch Blitzer auf Ihrem Weg, rufen Sie eben die Radio Ostfriesland Hotline an. Wir sagen zusammen allen anderen unterwegs Bescheid. 04921 586 111. Das ist die Radio Ostfriesland Hotline. 04921 586 111. Ich wünsche eine gute Fahrt.
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1: Wir hissen die Segel und schippern in den Dienstag hinein. Gleich mit Huey Lewis and the News, Musik aus den 80ern, The Power of Love. Vorher noch Neck und Laura Nonché. Ich bin Captain Frieling, volle Kraft voraus.
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Huey Lewis and the News of the Power of Love bei Radio Ostfriesland um 11 Minuten nach 7. 7:11 Uhr. Und wir haben es ja gerade im Radio Ostfriesland Verkehrsüberblick schon gehört. Heute Morgen hat es einen Unfall gegeben auf der A31 Emden Richtung Leer. Da laufen im Moment die Bergungsarbeiten. Und da ist zwischen Fehnhusen und dem Dreieck Leer die Autobahn jetzt voll gesperrt. Und auf der Umleitungsstrecke von der Abfahrt Fehnhusen in Richtung Hesel gibt es auch Rückstau in Höhe Jährings-Fehn. Staut es sich dort, da dauert der Weg auf jeden Fall ein paar Minuten länger. Planen Sie da unbedingt mehr Zeit ein. Auf der Autobahn 31 Emden Richtung Leer derzeit eine Vollsperrung zwischen Fehnhusen und dem Dreieck. Und die Umleitung ist auch schon ziemlich voll. Bitte bewahren Sie da Ihre Ruhe. Und wir begleiten Sie auch durch die Wartezeit im zähfließenden Verkehr. Oder falls Sie da gerade im Stau stehen, mit den schönsten Oldie-Hits zu mitsingen, geht's in den Dienstag gleich. Die nächste Lektion Extrem Plattdeutsching. Vorher noch die Spencer Davis Group und Keep on Running.

0: Um 7:15 Uhr, 7:15 Uhr, rollt der Berufsverkehr durch Ostfriesland und da ist einiges los auf den Straßen. Wir gucken nochmal eben schnell auf den Radio Ostfriesland Verkehrsservice, immer aktuell und da genau auf die Autobahn 28, leer Richtung Oldenburg. Vorsicht bitte, zwischen dem Dreieck Leer und der Abfahrt Leer Ost gibt es Gefahr durch ein kaputtes Fahrzeug, das auch derzeit raucht. Also fahren Sie da bitte ganz besonders aufmerksam. Ihnen allen unterwegs eine gute Fahrt und wir vertreiben Ihnen die Wartezeit im Safety-Sin-Verkehr jetzt mit der nächsten Lektion Extrem Plattdeutsching. Jeden Morgen tun wir ein bisschen was für unsere schöne plattdeutsche Sprache mit unserem kleinen Sprachkurs. Proben Sie mal Moe, wir mit für Mörns.
1: 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Heute
2: die Schultüte basteln.
3: Von da auch an der Schaulpüt glüten.
2: Heute wollen meine Nichte Leonie und ich ihre Schultüte basteln.
4: Und nu ob Platt.
3: Von da auch will mein süßes Wicht Leonie und ich hör Schaulpüt tausaum glüten.
2: Am Samstag feiert Leonie ihre Einschulung. Das wird ein aufregender Tag.
4: Und nu ob Platt.
3: An Saterdach kommt Leonie in Schaul. Das wird ein obregend Dach.
2: Sie wünscht sich eine Schultüte, auf der viele Pferde zu sehen sind.
4: Und nu ob Platt.
3: Sie wünscht sich ein Schaulpüt, ob der in Bildpär zu sehen sind.
2: Dazu malen wir erst die Pferde auf der Pappe auf, danach schneiden wir sie aus, malen sie an und kleben sie auf.
4: Und nu ob Blatt.
3: Dort malen wir die Pferde erst ob Papp ob, danach schneiden wir die ut, malen sie an und kleben sie ob.
2: Wenn die Schultüte fertig ist, hat Leonie bestimmt eine der schönsten.
4: Und nu ob Blatt.
3: Wenn der Schaulpüt klar ist, hat Leonie sicher einen von den meisten.
2: Und jetzt noch der Spruch des Tages.
3: Und nu der Sprück von der Dach.
2: Man kann niemals vorsichtig genug sein.
4: Und nu ob Platt.
3: Man soll Gienkart seine Hansken anfahren.
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In den 80ern war das ein großer Hit für Duran Duran, Notorious. 20 nach 7 haben wir es, 7.20 Uhr und da gucken wir nochmal schnell auf die Straßen. Hier ist der Radio als Friesland Verkehrsservice immer aktuell mit einem neuen Blitzer, aufgebaut in Wiesmoor Richtung Markratsmoor an der Wittmunder Straße. Vielen Dank an Radio als Friesland-Fan Klaus fürs Bescheid sagen.

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3: Halb acht haben wir es, 7.30 Uhr.
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4: Mit Volkert Janssen, guten Morgen. Kontrollen an der Grenze, Region zunehmend unter Druck. Der Zweckverband Ems-Donat-Region zeigt sich besorgt über die Auswirkungen der deutschen Kontrollen an der Grenze zu den Niederlanden. Neben Verzögerungen und Staus seien auch zunehmend Grenzorte vom Ausweichverkehr betroffen, hieß es. Zudem sei die Grenzregion im Besonderen auf den freien Verkehr angewiesen, da die Arbeitsmärkte beider Länder eng verflochten seien. Der Verband fordert Deutschland und die Niederlande auf, dafür zu sorgen, dass so schnell wie möglich wieder eine freie Durchfahrt möglich ist. Freier Verkehr sei kein abstraktes europäisches Prinzip. Weitere Meldungen aus Ostfriesland im Überblick. Beim Überholen verunglückt. Bei einem Motorradunfall auf der Auricher Landstraße in Großefehn sind zwei Menschen leicht verletzt worden. Laut Polizei wollte der 21-jährige Motorradfahrer ein anderes Fahrzeug überholen. Dabei kollidierte er mit einem Auto, das sich bereits im Überholvorgang befand. Das Motorrad wurde durch den Aufprall unter die Leitplanke der Gegenfahrbahn geschleudert. Der Motorradfahrer und seine 23-jährige Sozia wurden leicht verletzt. Der Schaden wird auf 15.000 Euro geschätzt. Straßensanierung rückt näher. In 3 Wochen wird die B210 zwischen Wittmund und Jever voll gesperrt. Die etwa 4 Kilometer lange Strecke wird ab 31. August neu asphaltiert, so die Landesstraßenbaubehörde. Auch der Radweg wird teilweise erneuert. Anlieger sollen ihre Grundstücke auch während der Bauarbeiten erreichen können, hieß es. Auch Schulbusse können die Baustelle passieren. Hasel ist während der Bauphase jedoch nur von Süden über die Horster Straße erreichbar. Ende September soll alles fertig sein. Die Baukosten von 1,5 Millionen Euro trägt der Bund. Neues aus Ostfriesland, da fahren Sie immer zuerst bei uns.
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3: In Möhlenwarth liegen wir im Moment bei 11 Grad auf dem Thermometer. In Amdorf haben wir 12 Grad und in Hagermarsch liegen wir schon bei 16 Grad. Da ist es nicht mehr weit bis zur Top-Temperatur. Die liegt in Ostfriesland heute bei angenehmen 21 Grad. Schön mal durchpusten ist angesagt, bevor es dann zu Ende der Woche wieder heiß wird in Ostfriesland. Nutzen Sie diesen tollen, wunderschönen, frischen Tag unbedingt nochmal aus. Heute soll es nämlich auch keine Regenschauer geben. Morgen dann auch ein Tag, der trocken bleiben wird. Dazu dann auch wieder viel Sonne und Temperaturen bis 25 Grad.
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3: Moin Autofahrer, wir gucken auf die Autobahn 28 Leer Richtung Oldenburg. Zwischen dem Dreieck Leer und Leer Ost gibt es Gefahr durch ein kaputtes Fahrzeug. Und geblitzt wird im Moment auf dem Weg von Wiesmoor nach Markatsmoor an der Wittmunder Straße. Und sehen Sie auf Ihrem Weg noch weitere Behinderungen oder Blitzer, klingeln Sie eben durch bitte. 04921 586 111, das ist die Radio Ostfriesland Hotline. 04921 586 111. Kommen Sie gut an.

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Die Supremes, Stop in the Name of Love. Hier ist Radio aus Friesland am Dienstag, 7.42 Uhr. Und es dauert nicht mehr lange. Am Donnerstag beginnt die Schule wieder. Die Sommerferien gehen in Ostfriesland langsam dem Ende entgegen. Und in vielen Familien endet damit auch schon wieder der Sommerurlaub. Wenn man nach einer tollen Urlaubsreise nach Hause kommt, Sie kennen das, dann sieht es wohl überall gleich aus. Unausgepackte Koffer stehen im Flur, der Kühlschrank ist leer und ein riesiger Wäscheberg kommt auf uns zu. Zurück aus dem Urlaub zu sein, heißt oft erstmal Chaos zu Hause. So kann der eigentlich entspannte Sommerurlaub dann auch gleich manchmal wieder in Stress enden. Und das Ganze hat sogar einen Namen, das Post-Holiday-Syndrom. Und was es damit auf sich hat und wie es uns trotzdem gelingt, einen guten Einstieg in die Arbeit nach dem Sommerurlaub zu finden,

0: kann man ganz in Ruhe die ungelesenen Mails abarbeiten. Und hier ist Lügen mal erlaubt. Die Abwesenheitsnotiz bei den Mails einfach um einen Tag verlängern, dann gewinnt man einen Tag Puffer.
1: Ich wünsche Ihnen auf jeden Fall, dass Sie gut nach dem Urlaub in den Arbeitsalltag hineinstarten. Wir sind an Ihrer Seite mit den schönsten Oldie-Hits zu mitsingen. Hier ist Radio aus Friesland. Jetzt mit einem tollen Duett von Olivia Newton-John und John Travolta. You're the one that I want. 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

Viele große Hits hat sie schon gehabt, aber hiermit ist ja ein richtig großes Comeback gelungen damals. Cher und Believe. Hier ist Radio aus Friesland. Wir spielen die schönsten Oldie-Hits zum Mitsingen. Gleich um 8 bringen wir sie erst einmal auf den neuesten Stand der Dinge mit den Nachrichten aus Deutschland und der Welt. Aber vorher noch ein richtig schöner Rock-Klassiker aus den 80ern von Whitesnake. Here I go again.

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2: Ich bin Katrin Müller. Nach dem schwersten Erdbeben seit Jahrzehnten in Kolumbien mit mehr als 100 Toten ist das ganze Ausmaß der Katastrophe noch nicht absehbar. Rettungskräfte suchten in eingestürzten Gebäuden nach Überlebenden. Die Regierung des südamerikanischen Landes rief einen landesweiten Notstand aus.
3: Besonders schwer getroffen sind Städte im Westen Kolumbiens. In Pereira und Cali sind zahlreiche Gebäude eingestürzt. Nun suchen Rettungskräfte und Anwohner in den Trümmern nach Überlebenden. Mehrere Flughäfen sind zudem vorerst geschlossen. Das jetzt schon bekannte große Ausmaß der Schäden, es überrascht ein wenig, ereignete sich das Beben doch in einer Tiefe von etwa 100 Kilometern. Aus Rio de Janeiro, Philipp Znieder.
2: Wegen des anhaltenden Niedrigwassers am Rhein und anderen Flüssen wollen nun auch Baden-Württemberg, Bayern und Mecklenburg-Vorpommern das Sonn- und Feiertagsfahrverbot für Lkw aussetzen. Das ist nur eine Maßnahme, was weiterhelfen kann, um die Transportprobleme zu lösen. Darüber will Verkehrsminister Steffen Bilger morgen mit den Ländern sprechen.
4: Es hatten schon einige andere Bundesländer das Lkw-Fahrverbot am vergangenen Wochenende vorübergehend gelockert. Ob das was bringt? Für eine erste Bilanz ist es noch zu früh, sagen die Verantwortlichen. Nach Einschätzung des Logistikverbands BGL wird es nicht viel bringen. Es fehlen seit Jahren 100.000 Fahrer in Deutschland. Der Rest muss auch seine Ruhezeiten einhalten. Und der Bundesverband der deutschen Binnenschifffahrt rechnet damit, dass bei weiter sinkenden Wasserständen keine durchgehende Schifffahrt mehr auf dem Rhein stattfindet. Aus Berlin, Tine Klimach.
2: Passagiere der Lufthansa müssen vorerst keine weiteren Streiks der Piloten fürchten. Die Gewerkschaft Vereinigung Cockpit gab in einem Rundschreiben an die Mitglieder bekannt, dass man sich mit dem Unternehmen auf ein umfassendes Schlichtungsverfahren geeinigt hat. Es geht dabei um offene Tariffragen in den Flugbetrieben Lufthansa, Lufthansa Cargo, Lufthansa Cityline und Eurowings. Der Wechsel hin zur Elektromobilität nimmt Fahrt auf. Das zeigt eine Auswertung der Versicherung Hook Coburg. Von allen Privatkunden, die im zweiten Quartal ihr bei der Hook versichertes Auto wechselten, stieg fast jeder Achte von einem Auto mit Verbrennungsmotor auf einen reinen Stromer um. Das sind doppelt so viele wie im Gesamtjahr 2025 und der mit Abstand höchste Quartalswert seit Einführung der Erhebung Anfang 2020.
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5: In Iloafen sind wir gerade so zweistellig. 10 Grad haben wir da bei den Temperaturen im Moment auf dem Thermometer. In Brokzetel liegen wir bei 13 und auf Jüst bei 16 Grad. Dazu ist der Tag heute wieder richtig schön und freundlich. Sonne und Wolken wechseln sich ab. Es gibt keine Regenschauer und wir kriegen bis 21 Grad. Morgen wird es dann schon so langsam wärmer. Da liegt die Top-Temperatur bei 25 Grad. Und dazu gibt es auch morgen viel Sonne und keine Regenschauer.
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5: Moin Autofahrer. Geblitzt wird in Wiesmoor Richtung Markatsmoor an der Wittmunder Straße. Eine Behinderung gibt es auf der Autobahn 28 Oldenburg Richtung Leer. Zwischen Westerstede West und Apen-Remels, da liegen Reifenteile auf der Fahrbahn. Vorsicht bitte. Und Vorsicht bitte auch in der Gegenrichtung A28 Leer Richtung Oldenburg. Zwischen dem Dreieck Leer und Leer Ost ein kaputtes Fahrzeug. Sehen Sie weitere Behinderungen oder Blitzer, sagen Sie Bescheid bitte. 04921 586 111. Das ist die Radio Ostfriesland Hotline. 04921 586 111. Kommen Sie gut an.
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5: Mit CCR, Creedence Clearwater Revival und Bad Moon Rising und mit Chris Rea und Josephine geht's in diese Stunde hinein. Ich bin Captain Frieling und ich wünsche einen entspannten Arbeitstag. Moin mit Anne.
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10 Minuten nach 8 haben wir es 8.10 Uhr. 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Und wir gucken mal eben schnell auf den Radio Ostfriesland Verkehrsservice. Immer aktuell mit einem neuen Blitzer. Den hat uns Radio Ostfriesland-Fan Ralf gemeldet. Vielen Dank dafür. Er hat ihn entdeckt in Friedeburg an der Wiese der Straße. Ich wünsche Ihnen allen unterwegs eine gute Fahrt.

0: Go your own way mit Fleetwood Mac bei Radio Ostfriesland und um 9:09, 8:21 Uhr gucken wir wieder auf ein Stück ostfriesische Heimatgeschichte, so wie an jedem Morgen, wenn wir auf die Flurnamen schauen. Das sind mal Ländereien, mal Bauwerke oder auch mal Landschaften mit einer langen Geschichte. Und heute gucken wir auf ein kleines Stück Geschichte von Burg Zetelapheen.
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2: Heute Verlahnwiek.
3: Verlahnwiek ist ein Flurname in Burg Zetelapheen, der einen ehemaligen Kanal zwischen dem Jeringsveen-Kanal und dem Timmeler-Kanal bezeichnet. Verlahn ist das plattdeutsche Wort für verloren und Wiek ist der in den Morast gezogene schiffbare Nebenkanal, aus dem sich das Wasser in den Hauptkanal ergießet. Dieser Kanal ist auf der deutschen Grundkarte bereits als verlandet eingezeichnet und auf der aktuellen Karte als Grünland. Der Kanal bot eine Querverbindung zwischen den Fähnen, die später überflüssig geworden war, und er wurde deshalb Verlahnwiek, also verlorene Wieke, genannt.
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1: 8.30 Uhr haben wir es, genau, 8:30.
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2: Mit Frau Radjansen, guten Morgen. Kontrollen an der Grenze, Region zunehmend unter Druck. Der Zweckverband Ems-Donat-Region zeigt sich besorgt über die Auswirkungen der deutschen Kontrollen an der Grenze zu den Niederlanden. Neben Verzögerungen und Staus seien auch zunehmend Grenzorte vom Ausweichverkehr betroffen, hieß es. Zudem sei die Grenzregion im Besonderen auf den freien Verkehr angewiesen, da die Arbeitsmärkte beider Länder eng verflochten seien. Der Verband fordert Deutschland und die Niederlande auf, dafür zu sorgen, dass so schnell wie möglich wieder eine freie Durchfahrt möglich ist. Freier Verkehr sei kein abstraktes europäisches Prinzip. Weitere Meldungen aus Ostfriesland im Überblick. Beim Überholen verunglückt. Bei einem Motorradunfall auf der Auricher Landstraße in Große Fehn sind zwei Menschen leicht verletzt worden. Laut Polizei wollte der 21-jährige Motorradfahrer ein anderes Fahrzeug überholen. Dabei kollidierte er mit einem Auto, das sich bereits im Überholvorgang befand. Das Motorrad wurde durch den Aufprall unter die Leitplanke der Gegenfahrbahn geschleudert. Der Motorradfahrer und seine 23-jährige Sozia wurden leicht verletzt. Der Schaden wird auf 15.000 Euro geschätzt. Straßensanierung rückt näher. In 3 Wochen wird die B210 zwischen Wittmund und Jever voll gesperrt. Die etwa 4 Kilometer lange Strecke wird ab 31. August neu asphaltiert, so die Landesstraßenbaubehörde. Auch der Radweg wird teilweise erneuert. Anlieger sollen ihre Grundstücke auch während der Bauarbeiten erreichen können, hieß es. Auch Schulbusse können die Baustelle passieren. Hasel ist während der Bauphase jedoch nur von Süden über die Horster Straße erreichbar. Ende September soll alles fertig sein. Die Baukosten von 1,5 Millionen Euro trägt der Bund. Neues aus Ostfriesland, da fahren Sie immer zuerst bei uns.
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1: In Emden-Konstanzia liegen wir bei 14 Grad auf dem Thermometer. In Idafen haben wir 15 und in Georgshall gerade 16 Grad und bis 21 Grad sind noch drin. Dazu ist der Tag heute richtig schön. Das heiße Sommerwetter macht weiterhin noch Pause. Es wird nicht so ganz heiß. Das ist dann am Ende der Woche schon wieder anders. Morgen zum Beispiel, da kriegen wir schon bis 25 Grad. Dazu dann aber auch wieder viel Sonne und so langsam wird es dann wieder wärmer.
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1: Hallo Autofahrer, ein Blitzer steht in Friedeburg an der Wieseler Straße. Ein weiterer Blitzer in Wiesmoor an der Wittmunder Straße Richtung Markartsmoor. Da gibt es aber noch eine Behinderung auf der Autobahn 28, Oldenburg Richtung Leer. Zwischen Westerstede West und Apen-Remels liegen Reifenteile. Und in der Gegenrichtung A28 Leer Richtung Oldenburg. Zwischen dem Dreieck Leer und Leer-Ost gibt es Gefahr durch ein kaputtes Fahrzeug. Und sehen Sie weitere Behinderungen oder auch Blitzer, sagen Sie eben Bescheid. Rufen Sie an unter 04921 586 111. Das ist die Radio Ostfriesland Hotline 04921 586 111. Ich wünsche eine gute Fahrt.
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Die Next Drinker Band ist das bei Radio aus Friesland. A Walk in the Park. 20 vor 9 haben wir es jetzt genau. 8.40 Uhr. Hier ist der lange Morgen bei Radio aus Friesland. Die ostfriesische Geschichte wird in diesen Tagen wieder direkt an der Klosterstätte in Ihlow lebendig. Dort erleben Sie auch heute Abend noch einmal das Freilichttheaterstück Friesische Freiheit. Das Stück erzählt von einer Zeit, in der die Friesen ihre Angelegenheiten selbst geregelt haben. Und damit haben sie sich deutlich von den feudalen Herrschaftsstrukturen im übrigen Europa unterschieden. Im Mittelpunkt stehen drei frei gewählte Richter, die sich einst am Upstalsboom bei Aurich trafen. Rund 100 Darsteller aus verschiedenen ostfriesischen Theaterbühnen bringen diese besondere Epoche unter freiem Himmel auf die Bühne. Ergänzt wird diese Aufführung durch einen mittelalterlichen Markt, der schon anderthalb Stunden vor Vorstellungsbeginn öffnet. Los geht's heute Abend mit dem Theaterstück um 19 Uhr direkt an der Klosterstätte in Ihlow. Da erleben Sie ostfriesische Geschichte nochmal live auf der Theaterbühne. Ich wünsche Ihnen bei allem, was Sie vorhaben heute, einen ganz entspannten Feierabend. Und jetzt arbeiten wir uns erst einmal durch diesen Tag gleich mit Bonnie M. und No Woman No Cry. Und vorher noch mit Frankie Valli und den Four Seasons und Big Girls Don't Cry.

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Steve McCoys, Hang on Sloopy, 9:09 haben wir es, 8:51 Uhr. Vor den nächsten Nachrichten von 9 Uhr, jetzt zur Musik von Fats Domino. Den haben wir gleich mit I'm Walking, davor noch Maxi Nightingale, Right Back Where We Start From. Und das hier sind Survivor und Burning Hearts. Einen entspannten Dienstagvormittag wünsche ich Ihnen.

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0: I'm Walking mit Fats Domino bei Radio Ostfriesland. Und damit ist es jetzt 9 Uhr.
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2: Ich bin Katrin Müller. In den Tarifkonflikt zwischen der Lufthansa und ihren Piloten ist Bewegung gekommen. Beide Seiten haben sich auf ein umfassendes Verfahren zur Schlichtung geeinigt. Darüber informierte die Gewerkschaft Vereinigung Cockpit ihre Mitglieder in einem Rundschreiben.
3: Die gute Nachricht für Lufthansa-Passagiere ist, weitere Streiks wird es vorerst nicht geben. Bei den Gesprächen mit einem Mediator geht es vor allem um die Gehälter und die Altersversorgung der Piloten von Lufthansa, Lufthansa Cityline, Eurowings und der Frachttochter Lufthansa Cargo. Ein weiterer Streitpunkt ist, dass der Vorstand Flugzeuge und Crews in Unternehmen verlagern will, in denen schlechtere Tarifbedingungen gelten. Deshalb hatte die Gewerkschaft Vereinigung Cockpit ihre Mitglieder in diesem Jahr schon an 7 Tagen zum Streik aufgerufen. Diana Kramer, Nachrichtenredaktion.
2: Nach dem schwersten Erdbeben seit Jahrzehnten in Kolumbien ist das ganze Ausmaß der Katastrophe noch nicht absehbar. Rettungskräfte suchen in eingestürzten Gebäuden nach Überlebenden. Die Regierung des südamerikanischen Landes rief den Notstand aus. Bei dem Beben der Stärke 7,4 kamen mehr als 110 Menschen ums Leben. Nach der Führung in Teheran macht nun auch US-Präsident Trump Entschädigungszahlungen zur Bedingung für künftige Verhandlungen zur Beilegung des Konflikts mit dem Iran. Der Iran solle für alle Menschen zahlen, die in der Vergangenheit von iranischer Seite schwer verletzt oder getötet worden seien, schrieb Trump auf seiner Plattform Truth Social.
4: Es dauerte nicht lange, bis Trump auf die Forderung Teherans reagierte und exakt dasselbe forderte. Es sind politische Signale, die beide Kriegsparteien damit aussenden, die da lauten, wir weichen keinen Zentimeter. Für Trump kann das nach hinten losgehen, weil er einen Ausweg aus dem Krieg finden muss. Er wollte ihn eigentlich auf einige Wochen begrenzen, doch der Konflikt dauert nun schon länger als 5 Monate. Aus Washington, Anna Ringle.
2: Der Wechsel hin zur Elektromobilität nimmt Fahrt auf. Das zeigt eine Auswertung der Versicherung Hook Coburg. Von allen Privatkunden, die im 2. Quartal ihr bei der Hook versichertes Auto wechselten, stieg fast jeder 8. von einem Auto mit Verbrennungsmotor auf einen reinen Stromer um. Das sind doppelt so viele wie im Gesamtjahr 2025 und der mit Abstand höchste Quartalswert seit Einführung der Erhebung Anfang 2020.
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0: In Emden-Transfahl liegen wir im Moment bei 15 Grad. Auf dem Thermometer in Aurich-Rahe haben wir 16 und in Raudermoor 17 Grad. Dazu ist der Tag wieder richtig schön und freundlich und nicht ganz so heiß. Die höchste Temperatur liegt bei 21 Grad. Das Regen ist weiterhin nicht in Sicht. Auch morgen gibt es ganz viel Sonnenschein bei 25 Grad Top-Temperatur. Und zum Donnerstag und Freitag wird es dann wieder richtig sommerlich warm in Ostfriesland.
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0: Alle Autofahrer, ein Blitzer steht in Friedeburg an der Wiese der Straße und ein weiterer auf dem Weg von Wiesmoor nach Markatsmoor an der Wittmunder Straße. Sehen Sie auf Ihrem Weg noch weitere Blitzer oder vielleicht auch eine Verkehrsbehinderung? Rufen Sie eben an, sagen Sie Bescheid. Wir geben das direkt weiter an alle anderen, die unterwegs sind. 04921 586 111. Das ist die Radio Ostfriesland Hotline. 04921 586 111. Gute Fahrt.
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0: Ich habe eine gute Nachricht. Es ist nicht mehr lang hin bis zur Frühstückspause. Wir arbeiten uns gemeinsam durch den Vormittag gleich mit Musik von Harpo. Den haben wir mit Horoscope und wir starten die Stunde in den 80ern. Damals hatten die Flirts mit Passion einen richtig großen Hit. Ich bin Captain Freeling. Einen schönen Dienstag.
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50 Jahre wird dieser Song in diesem Jahr alt. Aus 1976. Smokey, Living Next Door to Alice. 20 nach 9 ist es damit geworden. Hier ist Radio aus Friesland und wir kümmern uns jetzt am Vormittag schon mal eben um die schönste Zeit des Tages, um die Feierabendzeit. Heute haben Sie Gelegenheit, Ihren Feierabend draußen bei Live-Musik direkt am Deich in Dornumersiel zu verbringen. Jeden Dienstag spielt dort im Sommer ein anderer Musik-Act für Sie auf der Open-Air-Bühne. Und heute Abend steht dort der Sänger und Gitarrist Dennis Hübner für Sie auf den Brettern, die die Welt bedeuten.

Hits aus Rock, Pop oder Balladen. Dennis Hübner spielt für sie Coversongs als Singer-Songwriter zum Mitsingen, Chillen oder auch Tanzen. Sie erleben ihn heute Abend live am Strand in Dornumersiel. Los geht's dort um 19 Uhr und der Eintritt ist frei.

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0: Standing in the Rain. Hier ist Radio Ostfriesland und damit ist es jetzt genau 9:30.
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2: Mit Volkert Janssen. Guten Tag. Kontrollen an der Grenze. Region zunehmend unter Druck. Der Zweckverband Ems-Donat-Region zeigt sich besorgt über die Auswirkungen der deutschen Kontrollen an der Grenze zu den Niederlanden. Neben Verzögerungen und Staus seien auch zunehmend Grenzorte vom Ausweichverkehr betroffen, hieß es. Zudem sei die Grenzregion im Besonderen auf den freien Verkehr angewiesen, da die Arbeitsmärkte beider Länder eng verflochten seien. Der Verband fordert Deutschland und die Niederlande auf, dafür zu sorgen, dass so schnell wie möglich wieder eine freie Durchfahrt möglich ist. Freier Verkehr sei kein abstraktes europäisches Prinzip. Weitere Meldungen aus Ostfriesland im Überblick. Beim Überholen verunglückt. Bei einem Motorradunfall auf der Auricher Landstraße in Großefehn sind zwei Menschen leicht verletzt worden. Laut Polizei wollte der 21-jährige Motorradfahrer ein anderes Fahrzeug überholen. Dabei kollidierte er mit einem Auto, das sich bereits im Überholvorgang befand. Das Motorrad wurde durch den Aufprall unter die Leitplanke der Gegenfahrbahn geschleudert. Der Motorradfahrer und seine 23-jährige Sozia wurden leicht verletzt. Der Schaden wird auf 15.000 Euro geschätzt. Straßensanierung rückt näher. In 3 Wochen wird die B210 zwischen Wittmund und Jever voll gesperrt. Die etwa 4 Kilometer lange Strecke wird ab 31. August neu asphaltiert, so die Landesstraßenbaubehörde. Auch der Radweg wird teilweise erneuert. Anlieger sollen ihre Grundstücke auch während der Bauarbeiten erreichen können, hieß es. Auch Schulbusse können die Baustelle passieren. Hasel ist während der Bauphase jedoch nur von Süden über die Horster Straße erreichbar. Ende September soll alles fertig sein. Die Baukosten von 1,5 Millionen Euro trägt der Bund. Neues aus Ostfriesland, da fahren Sie immer zuerst bei uns.
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0: In Luquart, in Eversmeer und in Nordmoor liegen wir im Moment bei 17 Grad auf dem Thermometer. Dazu ist der Tag heute wieder richtig schön. Sonne und Wolken wechseln sich ab und die Top-Temperatur liegt bei angenehmen 21 Grad. Morgen wird es ein bisschen wärmer. Da kriegen wir schon wieder 25 Grad. Dazu auch wieder viel Sonnenschein. Erst zum Ende der Woche, da wird es dann wieder richtig heiß in Ostfriesland.
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0: Moin Autofahrer, ein Blitzer steht in Friedeburg an der Wieseder Straße und ein weiterer in Wiesmoor an der Wittmunder Straße in Richtung Markartsmoor. Und sehen Sie auf Ihrer Strecke noch weitere Blitzer oder auch Verkehrsbehinderungen, klingeln Sie eben durch die Radio Ostfriesland Hotline 049 21 586 111. Das ist die direkte Verbindung zu mir hier nach oben auf die Brücke. 049 21 586 111. Ich wünsche eine gute Fahrt.

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Phil Collins, Dance into the Light. Hier ist Radio Ostfriesland. 20 vor 10 haben wir es am 11. August 2026. Nächster lange Morgen bei Radio Ostfriesland. Wer heute Abend noch nichts vorhat und Lust auf einen gemütlichen Sommerabend am Wasser hat, für den habe ich einen Tipp. Am Idersee in Ostrauderfehn wird heute Abend gegrillt. Der Heimatgewerbe- und Verkehrsverein Ostrauderfehn lädt zu diesem gemeinsamen Grillabend ein. Willkommen sind alle, die den Abend gerne in geselliger Runde verbringen möchten. Also vielleicht noch ein kleiner Ausflugstipp nach Feierabend. Ein bisschen Idersee-Atmosphäre genießen und dabei noch etwas vom Grill essen. Der Grillabend am Idersee in Ostrauderfehn beginnt heute Abend um 19 Uhr.

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Typical Mail mit Tina Turner. Hier ist Radio Ostfriesland, 9.53 Uhr, 7 Minuten vor 10. Gleich um 10 die nächsten Nachrichten. Bis dahin noch Musik von Louis Prima. Jetzt haben wir gleich mit Just a Gigolo und davor noch Dan Hartman und Instant Replay.

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2: 10 Uhr ist es.
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3: Ich bin Katrin Müller. Wegen des anhaltenden Niedrigwassers am Rhein und anderen Flüssen sollen mehr Transporte auf die Straße. Mit Baden-Württemberg, Bayern und Mecklenburg-Vorpommern haben weitere Bundesländer angekündigt, das Sonn- und Feiertagsfahrverbot für Lkw vorübergehend auszusetzen. Der Logistikverband BGL bezweifelt aber, dass damit die Kapazitäten zur Entlastung der Wasserstraßen wirklich steigen.
4: Das Problem ist, dass es einfach zu wenig Lkw-Fahrer gibt. Schon seit Jahren fehlen mehr als 100.000 Fahrer in Deutschland. Die Lockerungen können das grundsätzliche Kapazitätsproblem im Güterverkehr auf der Straße daher kaum lösen, heißt es vom Bundesverband. Und auch wenn das Fahrverbot gelockert wird, die gesetzlichen Lenk-, Pausen- und Ruhezeiten der vorhandenen Fahrer müssten eingehalten werden. Über weitere Wege aus der Niedrigwasserkrise will Bundesverkehrsminister Steffen Bilger morgen mit den Ressortchefs der Länder beraten. Diana Kramer, Nachrichtenredaktion.
3: Nach dem verheerenden Erdbeben in Kolumbien sind bereits mehr als 100 Menschen gestorben. Rettungskräfte suchen weiter in eingestürzten Gebäuden nach Überlebenden. Der Präsident des südamerikanischen Landes sagte, er werde für die Such- und Bergungsarbeiten nun alle Ressourcen mobilisieren.
5: An erster Stelle stehe nun die Suche nach den Vermissten, sagte der Präsident. Er hat den landesweiten Notstand ausgerufen. Niemand weiß genau, wie viele Menschen noch unter den riesigen Trümmerbergen liegen, unter den eingestürzten Wohn- und Krankenhäusern. Auch Stromleitungen und Telefonverbindungen wurden beschädigt. Popstar Shakira, die auch aus Kolumbien stammt, rief zum Zusammenhalt auf. Das ganze Ausmaß der Katastrophe ist noch völlig unklar. Claudia Wächter, Nachrichtenredaktion.
3: Für US-Präsident Trump scheint das Ringen um eine Öffnung der Straße von Hormuz weitgehend beendet zu sein. Nach einer Minenräumung sei die Meerenge für Schiffe wieder befahrbar und werde zu 100% von den USA kontrolliert, sagte Trump im Weißen Haus. Darüber hinaus verlangte er Entschädigungszahlungen von der Führung in Teheran. Passagiere der Lufthansa müssen vorerst keine weiteren Streiks der Piloten fürchten. Die Gewerkschaft Vereinigung Cockpit gab in einem Rundschreiben an die Mitglieder bekannt, dass man sich mit dem Unternehmen auf ein umfassendes Schlichtungsverfahren geeinigt hat. Es geht dabei um offene Tariffragen in den Flugbetrieben der Lufthansa, Lufthansa Cargo, Lufthansa Cityline und Eurowings.
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6: Wir kommen der Top-Temperatur von 21 Grad immer näher. Wir liegen in Ostrauderfehn und in Dietrichsfeld im Moment bei 17 Grad. Im Norden haben wir 19 Grad. Dazu gibt es weiterhin viel Sonnenschein. Und die schöne Nachricht, es bleibt den ganzen Tag lang trocken. Morgen gibt es dann auch wieder viel Sonne und Top-Temperaturen bis 25 Grad. Und dann wird es so langsam muckelig warm. Donnerstag und Freitag zum Teil dann wieder Temperaturen bis 30 Grad drin.
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6: Moin Autofahrer, ein Blitzer steht in Friedeburg an der Wieseder Straße. Und ein weiterer Blitzer steht auf dem Weg von Wiesmoor nach Markatsmoor an der Wittmunder Straße. Und sehen Sie auf Ihrer Strecke noch weitere Blitzer oder Verkehrsbehinderungen, rufen Sie mich eben an, bitte. 04921 586 111. Das ist die Radio Ostfriesland Hotline. Ganz einfach zu merken. 04921 586 111. Kommen Sie gut an.
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6: Und damit schippern wir in die Frühstückspause hinein an diesem Dienstag. Wir haben den 11. August und wir starten in die Stunde gleich ganz gemütlich mit den Bee Gees. How Deep Is Your Love? Und vorher noch mit einem tollen Song von INXS. Meet You Tonight. Ich bin Captain Freelink. Moin mit Anne.
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Friesland, wir spielen die schönsten Oldie-Hits zum Mitsingen. Das sind die schönen Hits der 60er, der 70er und der 80er. Dazu gehört auch, na klar, John Lennon. Give Peace a Chance hören wir gleich. Vorher noch der Boss. Hier ist Bruce Springsteen und I'm on Fire.

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Frankie Miller und Darling. Hier ist Radio Ostfriesland. 4 Minuten haben wir jetzt noch bis für die nächsten Nachrichten. Die gibt es gleich um 10:30. Bis dahin haben wir noch einen tollen Klassiker von Peter Gabriel. Ein, zwei Sänger von Genesis, danach auch solo erfolgreich, zum Beispiel mit diesem Song. Hier ist Salisbury Hill bei Radio Ostfriesland. Elbert Besönnis.

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1: 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Kurzer Uhrenvergleich. Genau 10:30 haben wir es jetzt. 10.30 Uhr.
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2: Mit Volkert Janssen. Guten Tag. Kontrollen an der Grenze, Region zunehmend unter Druck. Der Zweckverband Ems-Dollard-Region zeigt sich besorgt über die Auswirkungen der deutschen Kontrollen an der Grenze zu den Niederlanden. Neben Verzögerungen und Staus seien auch zunehmend Grenzorte vom Ausweichverkehr betroffen, hieß es. Zudem sei die Grenzregion im Besonderen auf den freien Verkehr angewiesen, da die Arbeitsmärkte beider Länder eng verflochten seien. Der Verband fordert Deutschland und die Niederlande auf, dafür zu sorgen, dass so schnell wie möglich wieder eine freie Durchfahrt möglich ist. Freier Verkehr sei kein abstraktes europäisches Prinzip. Weitere Meldungen aus Ostfriesland im Überblick. Beim Überholen verunglückt. Bei einem Motorradunfall auf der Auricher Landstraße in Großefehn sind zwei Menschen leicht verletzt worden. Laut Polizei wollte der 21-jährige Motorradfahrer ein anderes Fahrzeug überholen. Dabei kollidierte er mit einem Auto, das sich bereits im Überholvorgang befand. Das Motorrad wurde durch den Aufprall unter die Leitplanke der Gegenfahrbahn geschleudert. Der Motorradfahrer und seine 23-jährige Sozia wurden leicht verletzt. Der Schaden wird auf 15.000 Euro geschätzt. Straßensanierung rückt näher. In 3 Wochen wird die B210 zwischen Wittmund und Jever voll gesperrt. Die etwa 4 Kilometer lange Strecke wird ab 31. August neu asphaltiert, so die Landesstraßenbaubehörde. Auch der Radweg wird teilweise erneuert. Anlieger sollen ihre Grundstücke auch während der Bauarbeiten erreichen können, hieß es. Auch Schulbusse können die Baustelle passieren. Hasel ist während der Bauphase jedoch nur von Süden über die Horster Straße erreichbar. Ende September soll alles fertig sein. Die Baukosten von 1,5 Millionen Euro trägt der Bund. 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
1: In Großheide liegen wir im Moment bei 17 Grad. Emden-Borsow meldet 18 Grad und in Bunde ebenfalls 18 Grad auf dem Thermometer. Dazu ist der Tag schön und freundlich mit Sonne und Wolken. Regenschauer gibt es weiterhin nicht. 21 Grad kriegen wir heute maximal. Morgen wird es dann schon ein bisschen wärmer, bis 25 Grad. Und dazu scheint dann auch morgen den ganzen Tag lang die Sonne.
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1: Moin Autofahrer, in Friedeburg steht ein Blitzer an der Wieseder Straße. Ein weiterer Blitzer steht in Wiesmoor an der Wittmunder Straße Richtung Markratsmoor. Und sehen Sie auf Ihrer Strecke noch weitere Blitzer oder Verkehrsbehinderungen? Sagen Sie eben Bescheid bitte 04921 586 111. Das ist die Radio Ostfriesland Hotline 04921 586 111. Ich wünsche eine gute Fahrt.

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2: Ich bin Katrin Müller. Nach dem schwersten Erdbeben seit Jahrzehnten in Kolumbien mit mehr als 100 Toten ist das ganze Ausmaß der Katastrophe noch nicht absehbar. Rettungskräfte suchten in eingestürzten Gebäuden nach Überlebenden. Die Regierung des südamerikanischen Landes rief einen landesweiten Notstand aus.
3: Besonders schwer getroffen sind Städte im Westen Kolumbiens. In Pereira und Cali sind zahlreiche Gebäude eingestürzt. Nun suchen Rettungskräfte und Anwohner in den Trümmern nach Überlebenden. Mehrere Flughäfen sind zudem vorerst geschlossen. Das jetzt schon bekannte große Ausmaß der Schäden, es überrascht ein wenig, ereignete sich das Beben doch in einer Tiefe von etwa 100 Kilometern. Aus Rio de Janeiro, Philipp Znieder.
2: Wegen des anhaltenden Niedrigwassers am Rhein und anderen Flüssen wollen nun auch Baden-Württemberg, Bayern und Mecklenburg-Vorpommern das Sonn- und Feiertagsfahrverbot für Lkw aussetzen. Das ist nur eine Maßnahme, was weiterhelfen kann, um die Transportprobleme zu lösen. Darüber will Verkehrsminister Steffen Bilger morgen mit den Ländern sprechen.
4: Es hatten schon einige andere Bundesländer das Lkw-Fahrverbot am vergangenen Wochenende vorübergehend gelockert. Ob das was bringt? Für eine erste Bilanz ist es noch zu früh, sagen die Verantwortlichen. Nach Einschätzung des Logistikverbands BGL wird es nicht viel bringen. Es fehlen seit Jahren 100.000 Fahrer in Deutschland. Der Rest muss auch seine Ruhezeiten einhalten. Und der Bundesverband der deutschen Binnenschifffahrt rechnet damit, dass bei weiter sinkenden Wasserständen keine durchgehende Schifffahrt mehr auf dem Rhein stattfindet. Aus Berlin, Tine Klimach.
2: Passagiere der Lufthansa müssen vorerst keine weiteren Streiks der Piloten fürchten. Die Gewerkschaft Vereinigung Cockpit gab in einem Rundschreiben an die Mitglieder bekannt, dass man sich mit dem Unternehmen auf ein umfassendes Schlichtungsverfahren geeinigt hat. Es geht dabei um offene Tariffragen in den Flugbetrieben Lufthansa, Lufthansa Cargo, Lufthansa Cityline und Eurowings. Der Wechsel hin zur Elektromobilität nimmt Fahrt auf. Das zeigt eine Auswertung der Versicherung HUK Coburg. Von allen Privatkunden, die im zweiten Quartal ihr bei der HUK versichertes Auto wechselten, stieg fast jeder Achte von einem Auto mit Verbrennungsmotor auf einen reinen Stromer um. Das sind doppelt so viele wie im Gesamtjahr 2025 und der mit Abstand höchste Quartalswert seit Einführung der Erhebung Anfang 2020.
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0: Die aktuellen Temperaturen, so gehört für den Mittagspausenlegen ob Stünd in Grenziel und in Schirum wie Sümtein und in Weine wie 18 Grad. Und damit haben wir die Top-Temperatur von der Dachabold raugt. Bittau 21 Grad sind da noch in. Da tau gibt es halt Sündschkin und Wulchis, man kein Regen. Möhren wird ein bisschen warme, da verwacht wieder ein Bibel. Sündschkin, Bittau 25 Grad.
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0: Moin Autofahrer, ein Blitzer steht auf dem Weg von Wiesmoor nach Markatsmoor an der Wittmunder Straße und ein weiterer in Friedeburg an der Wieseder Straße. Und sehen Sie auf Ihrer Strecke noch mehr Blitzer oder auch Verkehrsbehinderungen, rufen Sie eben die Radio Ostfriesland Hotline an. Wir geben das direkt weiter an alle anderen, die unterwegs sind. 04921 586 111. Das ist die Radio Ostfriesland Telefonnummer. 04921 586 111. Ich wünsche Ihnen gute Fahrt.
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0: Wir haben Dienstag, es gehört für den Mittagspause und wir arbeiten uns zu den Rest von dieser Vormittag Food mit Musik von der Gruppe M. Der Herbie mit Popmusik und vorher noch Boyzone und Picture of You. Ich bin Captain Frieling, einen wunderbaren Vormittag.
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Escucha el ritmo.

0: Rock Your Baby mit George McRae, wie Radio aus Rechland. 20 Minuten nach 11 ist der Clock fort und der Daubi wird mich was für uns. 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
4: Mit Volkert Janssen, guten Tag. Kontrollen an der Grenze, Region zunehmend unter Druck. Der Zweckverband Ems-Donat-Region zeigt sich besorgt über die Auswirkungen der deutschen Kontrollen an der Grenze zu den Niederlanden. Neben Verzögerungen und Staus seien auch zunehmend Grenzorte vom Ausweichverkehr betroffen, hieß es. Zudem sei die Grenzregion im Besonderen auf den freien Verkehr angewiesen, da die Arbeitsmärkte beider Länder eng verflochten seien. Der Verband fordert Deutschland und die Niederlande auf, dafür zu sorgen, dass so schnell wie möglich wieder eine freie Durchfahrt möglich ist. Freier Verkehr sei kein abstraktes europäisches Prinzip. Weitere Meldungen aus Ostfriesland im Überblick. Beim Überholen verunglückt. Bei einem Motorradunfall auf der Auricher Landstraße in Große Fehn sind zwei Menschen leicht verletzt worden. Laut Polizei wollte der 21-jährige Motorradfahrer ein anderes Fahrzeug überholen. Dabei kollidierte er mit einem Auto, das sich bereits im Überholvorgang befand. Das Motorrad wurde durch den Aufprall unter die Leitplanke der Gegenfahrbahn geschleudert. Der Motorradfahrer und seine 23-jährige Sozia wurden leicht verletzt. Der Schaden wird auf 15.000 Euro geschätzt. Straßensanierung rückt näher. In 3 Wochen wird die B210 zwischen Wittmund und Jever voll gesperrt. Die etwa 4 Kilometer lange Strecke wird ab 31. August neu asphaltiert, so die Landesstraßenbaubehörde. Auch der Radweg wird teilweise erneuert. Anlieger sollen ihre Grundstücke auch während der Bauarbeiten erreichen können, hieß es. Auch Schulbusse können die Baustelle passieren. Hasel ist während der Bauphase jedoch nur von Süden über die Horster Straße erreichbar. Ende September soll alles fertig sein. Die Baukosten von 1,5 Millionen Euro trägt der Bund. 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
3: In Schirum und in Greziel habe ich auf schönen Sümtein und in Weiner 8 Grad. Das Haus hat einen wunderbaren Dach, wir mit einem Bild Sünsch gehen und wir kommen nicht so sehr in Schweiz für 21 Grad verwacht wie Regengift wieder hin von Dauch und auch Möhren nicht. Möhren gibt es auch, dann wäre ein sinnigen Dach mit einer Temperatur von bis auf 25 Grad.
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3: Moin Autofahrer, ein Blitzer steht in Friedeburg an der Wieseder Straße und ein weiterer in Wiesmoor Richtung Markertsmoor an der Wittmunder Straße. Und sehen Sie auf Ihrem Weg noch mehr Blitzer oder Verkehrsbehinderungen, sagen Sie eben Bescheid bitte. 04921 586 111. Das ist die Radio Ostfriesland Hotline. Ich wünsche einen Gaudefort. Kommen Sie gut an.

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1: Ich bin Katrin Müller. Das extreme Niedrigwasser am Rhein hat nicht nur Auswirkungen auf die Wirtschaft und Lieferwege, es macht auch Tanken regional teurer. Laut ADAC wirken die niedrigen Wasserstände preistreibend auf die Spritpreise.
2: Speziell der Rhein ist ein wichtiger Transportweg für Öl, Benzin und Diesel. Und normalerweise ist es auch deutlich günstiger, das in großen Tankschiffen zu transportieren, als mit vergleichsweise kleinen Lastwagen auf dem Landweg. Heißt, wenn der Transport teurer wird, zahlen wir das letztendlich an der Zapfsäule. Vor allem im Westen, in Nordrhein-Westfalen und Hessen, haben die Preise deutlich angezogen. In Bayern sind Benzin und Diesel im Vergleich laut ADAC aktuell einige Cent günstiger. Tine Klimach, Nachrichtenredaktion.
1: Ein syrisches Gericht hat den gestürzten Präsidenten des Landes Bashar al-Assad in Abwesenheit zum Tode verurteilt. Ihm wurde vorsätzlicher Mord an mehreren Menschen, Folter, willkürliche Inhaftierung und Verbrechen gegen die Menschlichkeit vorgeworfen. Assad hält sich derzeit in Russland auf, das ihn bislang nicht an Syrien ausgeliefert hat. Der Wechsel hin zur Elektromobilität in Deutschland nimmt Fahrt auf und erreicht inzwischen immer mehr auch den Gebrauchtwagenbereich. Das zeigt eine Auswertung der Versicherung Hoch Coburg.
3: Bisher waren gebrauchte E-Autos nämlich nicht der Renner. Doch nun gibt's auch hier ein Plus von 8%, ein Rekordwert. Bei Neuwagen läuft's noch besser. Vor allem für Vielfahrer wird der Stromer offenbar attraktiver. Und ein Grund dafür, dass nun so viele auf E-Autos umsteigen, sind sicherlich auch die hohen Spritpreise. Der Versicherer, der sagt sogar, gebrauchte E-Autos, die könnten nun zum Gamechanger werden. Claudia Wächter, Nachrichtenredaktion.
1: Grünen-Chef Felix Banaschak ist offen gegenüber Forderungen, Hitzeschutz und Klimaanpassung als Gemeinschaftsaufgabe von Bund und Ländern im Grundgesetz zu verankern. Das sei eine Möglichkeit, die Kommunen stärker zu unterstützen, sagte er im RTL-NTV-Frühstart. Man könne über die genaue verfassungsrechtliche Verankerung sprechen. Der Bund müsse aber seiner Verantwortung gerecht werden, Klimaanpassung auch wirklich zu finanzieren, so Banaschak. Der Präsident des Deutschen Städtetags, Burkhard Jung, hatte zuvor für eine entsprechende Anpassung des Grundgesetzes plädiert.
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1: Zum Wetter, die aktuelle Vorhersage des Deutschen Wetterdienstes. Verbreitet sonnig, im Norden und Nordosten ein paar mehr Wolken. An den Alpen kann es später am Tag nass werden und auch mal ein kurzes Gewitter geben. Im Norden und Osten mit 18 bis 25 Grad maximal nicht ganz so warm, sonst Höchstwerte bis 32 Grad, am Hochrhein bis 34 Grad. Morgen ähnlich, vielfach sonnig und trocken, nur an den Alpen einzelne Schauer und Gewitter. Es wird insgesamt etwas wärmer. Im Südwesten in der Spitze wieder sehr heiße 35 Grad.
0: Das waren die Nachrichten.

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1: Mit Volkert Janssen, guten Tag. Kontrollen an der Grenze, Region zunehmend unter Druck. Der Zweckverband Ems-Donnert-Region zeigt sich besorgt über die Auswirkungen der deutschen Kontrollen an der Grenze zu den Niederlanden. Neben Verzögerungen und Staus seien auch zunehmend Grenzorte vom Ausweichverkehr betroffen, hieß es. Zudem sei die Grenzregion im Besonderen auf den freien Verkehr angewiesen, da die Arbeitsmärkte beider Länder eng verflochten seien. Der Verband fordert Deutschland und die Niederlande auf, dafür zu sorgen, dass so schnell wie möglich wieder eine freie Durchfahrt möglich ist. Freier Verkehr sei kein abstraktes europäisches Prinzip. Weitere Meldungen aus Ostfriesland im Überblick. Beim Überholen verunglückt. Bei einem Motorradunfall auf der Auricher Landstraße in Großefehn sind zwei Menschen leicht verletzt worden. Laut Polizei wollte der 21-jährige Motorradfahrer ein anderes Fahrzeug überholen. Dabei kollidierte er mit einem Auto, das sich bereits im Überholvorgang befand. Das Motorrad wurde durch den Aufprall unter die Leitplanke der Gegenfahrbahn geschleudert. Der Motorradfahrer und seine 23-jährige Sozia wurden leicht verletzt. Der Schaden wird auf 15.000 Euro geschätzt. Straßensanierung rückt näher. In 3 Wochen wird die B210 zwischen Wittmund und Jever voll gesperrt. Die etwa 4 Kilometer lange Strecke wird ab 31. August neu asphaltiert, so die Landesstraßenbaubehörde. Auch der Radweg wird teilweise erneuert. Anlieger sollen ihre Grundstücke auch während der Bauarbeiten erreichen können, hieß es. Auch Schulbusse können die Baustelle passieren. Hasel ist während der Bauphase jedoch nur von Süden über die Horster Straße erreichbar. Ende September soll alles fertig sein. Die Baukosten von 1,5 Millionen Euro trägt der Bund. 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
1: Ich bin Katrin Müller. Wegen des anhaltenden Niedrigwassers am Rhein und anderen Flüssen sollen mehr Transporte auf die Straße. Mit Baden-Württemberg, Bayern und Mecklenburg-Vorpommern haben weitere Bundesländer angekündigt, das Sonn- und Feiertagsfahrverbot für Lkw vorübergehend auszusetzen. Der Logistikverband BGL bezweifelt aber, dass damit die Kapazitäten zur Entlastung der Wasserstraßen wirklich steigen.
2: Das Problem ist, dass es einfach zu wenig Lkw-Fahrer gibt. Schon seit Jahren fehlen mehr als 100.000 Fahrer in Deutschland. Die Lockerungen können das grundsätzliche Kapazitätsproblem im Güterverkehr auf der Straße daher kaum lösen, heißt es vom Bundesverband. Und auch wenn das Fahrverbot gelockert wird, die gesetzlichen Lenk-, Pausen- und Ruhezeiten der vorhandenen Fahrer müssten eingehalten werden. Diana Kramer, Nachrichtenredaktion.
1: Nach dem verheerenden Erdbeben in Kolumbien sind bereits mehr als 100 Menschen gestorben. Rettungskräfte suchen weiter in eingestürzten Gebäuden nach Überlebenden. Der Präsident des südamerikanischen Landes sagte, er werde für die Such- und Bergungsarbeiten nun alle Ressourcen mobilisieren.
3: An erster Stelle stehe nun die Suche nach den Vermissten, sagte der Präsident. Er hat den landesweiten Notstand ausgerufen. Niemand weiß genau, wie viele Menschen noch unter den riesigen Trümmerbergen liegen, unter den eingestürzten Wohn- und Krankenhäusern. Auch Stromleitungen und Telefonverbindungen wurden beschädigt. Popstar Shakira, die auch aus Kolumbien stammt, rief zum Zusammenhalt auf. Das ganze Ausmaß der Katastrophe ist noch völlig unklar. Claudia Wächter, Nachrichtenredaktion.
1: Ein syrisches Gericht hat den gestürzten Präsidenten des Landes Bashar al-Assad in Abwesenheit zum Tode verurteilt. Ihm wurde vorsätzlicher Mord an mehreren Menschen, Folter, willkürliche Inhaftierung und Verbrechen gegen die Menschlichkeit vorgeworfen. Assad hält sich derzeit in Russland auf, das ihn bislang nicht an Syrien ausgeliefert hat. Passagiere der Lufthansa müssen vorerst keine weiteren Streiks der Piloten fürchten. Die Gewerkschaft Vereinigung Cockpit gab in einem Rundschreiben an die Mitglieder bekannt, dass man sich mit dem Unternehmen auf ein umfassendes Schlichtungsverfahren geeinigt hat. Es geht dabei um offene Tariffragen in den Flugbetrieben der Lufthansa, Lufthansa Cargo, Lufthansa Cityline und Eurowings.
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1: Zum Wetter, die aktuelle Vorhersage des Deutschen Wetterdienstes. Verbreitet sonnig, im Norden und Nordosten ein paar mehr Wolken. An den Alpen kann es später am Tag nass werden und auch mal ein kurzes Gewitter geben. Im Norden und Osten mit 18 bis 25 Grad maximal nicht ganz so warm, sonst Höchstwerte bis 32 Grad, am Hochrhein bis 34 Grad. Morgen ähnlich, vielfach sonnig und trocken, nur an den Alpen einzelne Schauer und Gewitter. Es wird insgesamt etwas wärmer. Im Südwesten in der Spitze wieder sehr heiße 35 Grad.
0: Das waren die Nachrichten.

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1: Mit Vollrad Janssen, guten Tag. Rückkehr in Gewinnzone. Enercon schreibt wieder schwarze Zahlen. Nach herausfordernden Jahren macht der Auricher Windradbauer Enercon wieder Gewinn. Nach Unternehmensangaben lag das Geschäftsergebnis für 2025 nach Abschreibungen, Zinsen und Steuern bei fast 12 Millionen Euro. Im Jahr davor stand noch ein Minus von knapp 178 Millionen Euro in den Büchern. Vorstandschef Udo Bauer wertet das Ergebnis als einen weiteren Beleg für einen starken Aufwärtstrend. Den Angaben zufolge nahm Enercon 2025 insgesamt 627 Windturbinen mit einer Gesamtleistung von fast 2800 Megawatt in Betrieb. Weitere Meldungen aus Ostfriesland im Überblick. Frau an Grenze festgenommen. Die Bundespolizei hat auf der Rastanlage Bunderneuland eine 35-Jährige verhaftet. Die Frau war in einem Reisebus aus den Niederlanden eingereist und kontrolliert worden. Die 35-Jährige musste aus einer Verurteilung wegen Betruges noch rund 6.750 Euro zahlen oder für 85 Tage in Haft. Da die Frau die Geldstrafe nicht bezahlen konnte, wurde sie in ein Gefängnis gebracht. Steckdose sorgt für Feuerwehreinsatz. In einer Küche eines Mehrparteienhauses in der Popenser Straße in Aurich trat plötzlich Rauch hervor. Die Bewohner verließen die betroffene Wohnung und alarmierten die Feuerwehr. Die Einsatzkräfte machten als Ursache für den Rauch eine schmorende Steckdose aus. Durch das Abschalten der Sicherung konnte eine weitere Gefahr zunächst ausgeschlossen werden. Mit dem Hinweis an die Bewohner, einen Elektriker zu rufen, wurde der Einsatz beendet. 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
1: Ich bin Babit Büchner. Das extreme Niedrigwasser am Rhein hat nicht nur Auswirkungen auf die Wirtschaft und Lieferwege, es macht auch das Tanken teurer. Laut ADAC wirken die niedrigen Wasserstände preistreibend auf die Spritpreise.
2: Speziell der Rhein ist ein wichtiger Transportweg für Öl, Benzin und Diesel. Und normalerweise ist es auch deutlich günstiger, das in großen Tankschiffen zu transportieren, als mit vergleichsweise kleinen Lastwagen auf dem Landweg. Heißt, wenn der Transport teurer wird, zahlen wir das letztendlich an der Zapfsäule. Vor allem im Westen, in Nordrhein-Westfalen und Hessen, haben die Preise deutlich angezogen. In Bayern sind Benzin und Diesel im Vergleich laut ADAC aktuell einige Cent günstiger. Tine Klimach, Nachrichtenredaktion.
1: Er hat Syrien in einen Bürgerkrieg gestürzt und ist brutal gegen die eigene Bevölkerung vorgegangen. Nun haben die neuen Machthaber im Land die Todesstrafe gegen Ex-Präsident Bashar al-Assad verhängt.
3: Das Gerichtsurteil wurde live im syrischen Staatsfernsehen übertragen. Neben Assad wurde auch sein Cousin Atef Najib zum Tode verurteilt. Er ist eine der wenigen Schlüsselfiguren der Ex-Regierung, die selbst in Syrien vor Gericht stand. Auch Assads berüchtigter Bruder Maher wurde in Abwesenheit zum Tode verurteilt. Eine Vollstreckung der Strafen scheint bisher jedoch unwahrscheinlich, denn Russland hat Assad Asyl gewährt. Ein Großteil der Assad-Familie konnte das Land verlassen, bevor man sie schnappen konnte. Aus Beirut, Amira Rajab.
1: Innerhalb von 20 Jahren hat sich die Zahl der jungen Frauen und Mädchen, die wegen Essstörungen im Krankenhaus behandelt werden müssen, mehr als verdoppelt. Von etwa 2.800 Betroffenen im Jahr 2004 auf zuletzt knapp 6.000. Das zeigen Daten des Statistischen Bundesamts. Die häufigste Diagnose war dabei zuletzt die Magersucht. Mitten in der Hauptreisezeit sorgt der Ätna mit seinen Ausbrüchen weiter für große Probleme. Auf Sizilien sitzen mehrere tausend Urlauber fest, darunter auch viele Deutsche. Der Grund sind die Aschewolken. Auf dem Flughafen Catania können deshalb kaum noch Flugzeuge starten und landen. Mehr als 200 Flüge mussten umgeleitet oder ganz gestrichen werden.
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1: Das Wetter, die aktuelle Vorhersage des Deutschen Wetterdienstes. An den Alpen kann es heute Nachmittag einige Schauer geben, sonst bleibt es meist trocken und überwiegend sonnig. Nur im Norden und Nordosten ziehen dichtere Wolkenfelder durch, bei 18 bis 25 Grad dort maximal. In den übrigen Teilen werden 24 bis 34 Grad erreicht. Mit ähnlichen Temperaturen geht es dann auch morgen weiter. Dazu wird es dann meist sonnig.
0: Das waren die Nachrichten.

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1: Mit Volrad Janssen, guten Tag. Rückkehr in Gewinnzone. Enercon schreibt wieder schwarze Zahlen. Nach herausfordernden Jahren machte auch der Windradbauer Enercon wieder Gewinn. Nach Unternehmensangaben lag das Geschäftsergebnis für 2025 nach Abschreibungen, Zinsen und Steuern bei fast 12 Millionen Euro. Im Jahr davor stand noch ein Minus von knapp 178 Millionen Euro in den Büchern. Vorstandschef Udo Bauer wertet das Ergebnis als einen weiteren Beleg für einen starken Aufwärtstrend. Den Angaben zufolge nahm Enercon 2025 insgesamt 627 Windturbinen mit einer Gesamtleistung von fast 2800 Megawatt in Betrieb. Weitere Meldungen aus Ostfriesland im Überblick. Frau an Grenze festgenommen. Die Bundespolizei hat auf der Rastanlage Bunder Neuland eine 35-Jährige verhaftet. Die Frau war in einem Reisebus aus den Niederlanden eingereist und kontrolliert worden. Die 35-Jährige musste aus einer Verurteilung wegen Betruges noch rund 6.750 Euro zahlen oder für 85 Tage in Haft. Da die Frau die Geldstrafe nicht bezahlen konnte, wurde sie in ein Gefängnis gebracht. Steckdose sorgt für Feuerwehreinsatz. In einer Küche eines Mehrparteienhauses in der Popenser Straße in Aurich trat plötzlich Rauch hervor. Die Bewohner verließen die betroffene Wohnung und alarmierten die Feuerwehr. Die Einsatzkräfte machten als Ursache für den Rauch eine schmorende Steckdose aus. Durch das Abschalten der Sicherung konnte eine weitere Gefahr zunächst ausgeschlossen werden. Mit dem Hinweis an die Bewohner, einen Elektriker zu rufen, wurde der Einsatz beendet. 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
1: Und die Zeit 15 Uhr.
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2: Ich bin Babette Büchner. Das extreme Niedrigwasser am Rhein hat nicht nur Auswirkungen auf die Wirtschaft und Lieferwege, es macht auch das Tanken teurer. Laut ADAC wirken die niedrigen Wasserstände preistreibend auf die Spritpreise.
3: Speziell der Rhein ist ein wichtiger Transportweg für Öl, Benzin und Diesel. Und normalerweise ist es auch deutlich günstiger, das in großen Tankschiffen zu transportieren, als mit vergleichsweise kleinen Lastwagen auf dem Landweg. Heißt, wenn der Transport teurer wird, zahlen wir das letztendlich an der Zapfsäule. Vor allem im Westen, in Nordrhein-Westfalen und Hessen, haben die Preise deutlich angezogen. In Bayern sind Benzin und Diesel im Vergleich laut ADAC aktuell einige Cent günstiger. Tine Klimach, Nachrichtenredaktion.
2: Er hat Syrien in einen Bürgerkrieg gestürzt und ist brutal gegen die eigene Bevölkerung vorgegangen. Nun haben die neuen Machthaber im Land die Todesstrafe gegen Ex-Präsident Bashar al-Assad verhängt.
4: Das Gerichtsurteil wurde live im syrischen Staatsfernsehen übertragen. Neben Assad wurde auch sein Cousin Atef Najib zum Tode verurteilt. Er ist eine der wenigen Schlüsselfiguren der Ex-Regierung, die selbst in Syrien vor Gericht stand. Auch Assads berüchtigter Bruder Maher wurde in Abwesenheit zum Tode verurteilt. Eine Vollstreckung der Strafen scheint bisher jedoch unwahrscheinlich, denn Russland hat Assad Asyl gewährt. Ein Großteil der Assad-Familie konnte das Land verlassen, bevor man sie schnappen konnte. Aus Beirut, Amira Rajab.
2: Innerhalb von 20 Jahren hat sich die Zahl der jungen Frauen und Mädchen, die wegen Essstörungen im Krankenhaus behandelt werden müssen, mehr als verdoppelt. Von etwa 2.800 Betroffenen im Jahr 2004 auf zuletzt knapp 6.000. Das zeigen Daten des Statistischen Bundesamts. Die häufigste Diagnose war dabei zuletzt die Magersucht. Mitten in der Hauptreisezeit sorgt der Ätna mit seinen Ausbrüchen weiter für große Probleme. Auf Sizilien sitzen mehrere tausend Urlauber fest, darunter auch viele Deutsche. Der Grund sind die Aschewolken. Auf dem Flughafen Catania können deshalb kaum noch Flugzeuge starten und landen. Mehr als 200 Flüge mussten umgeleitet oder ganz gestrichen werden.
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1: Ja, das sieht doch gut aus da draußen. Heute Nachmittag Sonne und Wolken, die wechseln sich ab hier über Ostfriesland. Die Maxiwerte liegen bei 22 Grad. Auf den Inseln messen wir 17 Grad. In Greziel an den berühmten Zwillingsmühlen, da messen wir 20 Grad. In Wittmund auf dem historischen Marktplatz mit dem Treffpunkt Brunnen, da sind es gerade mal 21 Grad. Und auf Borkum auf der Strandpromenade, da messen wir 16 Grad. Und morgen nimmt der Sommer dann wieder so richtig Fahrt auf mit viel Sonne bei Maxiwerten um die 26 Grad.
0: Der Verkehr in Ostfriesland
1: läuft ruhig und gelassen, und auf den Autobahnen und Bundesstraßen gibt es also demzufolge keine Staus. Blitzer sind uns aktuell keine neuen gemeldet, und wenn Sie wissen, wo eine Kontrolle steht, wo geblitzt wird, dann können Sie mich jederzeit hier im Studio von Radio Ostfriesland in Aurich anrufen, hier unter der 04921 586 111. Ich wünsche Ihnen allen unterwegs eine gute, vor allen Dingen wünsche ich Ihnen eine sichere Fahrt mit Radio Ostfriesland.
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1: Es gibt ja Dinge, da habe ich immer gedacht, sowas gibt es gar nicht. Da gibt es eine historische Linde, die ist schon über 300 Jahre alt. Und da werden jetzt kleine Linden gezogen, quasi sozusagen Lindennachwuchs. Darüber sprechen wir unter anderem in dieser Stunde. Ich bin Tommy Bollmann und ich freue mich, dass wir gemeinsam quer durch den Dienstagnachmittag hier gehen bei Radio Ostfriesland. Bis 18 Uhr bin ich da.
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1: Und wir haben natürlich auch tolle Oldies mitgebracht. Tommy Rowe beispielsweise hier mit Sheila und Black. Everything's Coming Up Roses.

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0: Dienstagnachmittag. Wir haben heute den 11. August und morgen der 12., übermorgen der 13., dann haben wir Donnerstag. Dann beginnt die Schule wieder hier bei uns in Ostfriesland in ganz Niedersachsen. Und ja, die Idötzchen machen sich Klarschiff. Es geht dann tatsächlich in die erste Klasse. Lesen, schreiben, rechnen und all andere schöne Dinge, die ihr da lernt. Und das Tollste daran, das fand ich zu meiner Zeit, ich habe da mal in alten Dias von meinem Papa gewühlt und ich habe da tatsächlich ein Foto, ein Dia gefunden, wo ich dann im Garten meiner Eltern stehe mit einer riesen Schultüte. Junge, was habe ich mich darauf gefreut. Naja, und dann ging's zur Schule und was danach kam, naja, das muss man dann sehen. Das muss dann jeder von euch selber erfahren. Aber die Schultüte, eine tolle Geschichte. Die kommt. Freut euch drauf.
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2: Heute wollen meine Nichte Leonie und ich ihre Schultüte basteln.
1: Und nu obblatt.
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2: Am Samstag feiert Leonie ihre Einschulung. 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
3: An Saterdach kommt Leonie in Schaul. Das wird ein obregend Dach.
2: Sie wünscht sich eine Schultüte, auf der viele Pferde zu sehen sind.
1: Und nu obblatt.
3: Sie wünscht sich ein Schultüt, ob der in Bildpferd sein sind.
2: Dazu malen wir erst die Pferde auf der Pappe auf, danach schneiden wir sie aus, malen sie an und kleben sie auf.
1: Und nu ob blatt.
3: Dort malen wir die Pferde erst ob Pap ob, danach schneiden wir die ut, malen sie an und kleben sie ob.
2: Wenn die Schultüte fertig ist, hat Leonie bestimmt eine der schönsten.
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3: Wenn der Schultüt klar ist, hat Leonie sicher einen von den meisten.
2: Und jetzt noch der Spruch des Tages.
3: Und nu der Sprück von der Dach.
2: Man kann niemals vorsichtig genug sein.
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3: Man soll Gienkart seine Hansken anfahren.
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0: Ja, an Saturday, dann geht das los, ne?
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Ein Klassiker aus unserer Kinder- und Jugendzeit, Safety Dance, Man Without Hats. Einen schönen Start quer durch den Dienstagnachmittag. Wir haben 19 Minuten nach drei. Hier ist Radio Ostfriesland. 350 Jahre ist sie alt und sie sorgt für die nächste Generation. Im Schlosspark der Evenburg in Leer steht eine historische Linde, deren Geschichte jetzt weitergeschrieben wird. Das Gärtnerteam zieht nämlich junge Bäume aus Ablegern der alten Schlosslinde heran und das ganz bewusst. Wer nämlich, sagen sie, 350 Jahre lang an einem Standort klargekommen ist, der hat dann offenbar ziemlich guten Boden, Wetter und inzwischen auch den Klimawandel gut verdaut. Genau dieses genetische Erbe soll nämlich erhalten bleiben. Die ersten Nachzuchten wachsen bereits bei uns im Schlosspark, teilweise sogar direkt in den Überresten alter Linden, die gefällt werden mussten. So bleibt auch das historische Erscheinungsbild des denkmalgeschützten Parks auf jeden Fall erhalten. Ja, und die neue Lindengeneration hat inzwischen sogar einen eigenen Namen. Efi. Ja, getauft wurde sie von Landrat Matthias Grote. Und vielleicht steht ja in 350 Jahren wieder jemand in der Evenburg und zieht aus einer Efi die nächste Generation heran. Das wäre doch schön. Ja, ich würde sagen, die Geschichte lebt auf jeden Fall. Immer auf den Punkt, da sind Sie informiert mit Radio Ostfriesland. Hey, was Besonderes, und wir haben tolle Oldies mitgebracht, auch für einen schönen Start in Richtung Feierabend. Musik von Simon & Garfunkel, Mrs. Robinson und gefolgt von Jennifer Page und Crush. Ich bin Tommy Bollmann. Bis 18 Uhr geht's gemeinsam quer durch den Dienstagnachmittag.

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0: Die Zeit 15.30 Uhr, halb vier. Moin miteinander.
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2: Mit Volrad Janssen. Guten Tag. Rückkehr in Gewinnzone. Enercon schreibt wieder schwarze Zahlen. Nach herausfordernden Jahren machte auch der Windradbauer Enercon wieder Gewinn. Nach Unternehmensangaben lag das Geschäftsergebnis für 2025 nach Abschreibungen, Zinsen und Steuern bei fast 12 Millionen Euro. Im Jahr davor stand noch ein Minus von knapp 178 Millionen Euro in den Büchern. Vorstandschef Udo Bauer wertet das Ergebnis als einen weiteren Beleg für einen starken Aufwärtstrend. Den Angaben zufolge nahm Enercon 2025 insgesamt 627 Windturbinen mit einer Gesamtleistung von fast 2800 Megawatt in Betrieb. Weitere Meldungen aus Ostfriesland im Überblick. Frau an Grenze festgenommen. Die Bundespolizei hat auf der Rastanlage Bunder Neuland eine 35-Jährige verhaftet. Die Frau war in einem Reisebus aus den Niederlanden eingereist und kontrolliert worden. Die 35-Jährige musste aus einer Verurteilung wegen Betruges noch rund 6.750 Euro zahlen oder für 85 Tage in Haft. Da die Frau die Geldstrafe nicht bezahlen konnte, wurde sie in ein Gefängnis gebracht. Steckdose sorgt für Feuerwehreinsatz. In einer Küche eines Mehrparteienhauses in der Popenser Straße in Aurich trat plötzlich Rauch hervor. Die Bewohner verließen die betroffene Wohnung und alarmierten die Feuerwehr. Die Einsatzkräfte machten als Ursache für den Rauch eine schmorende Steckdose aus. Durch das Abschalten der Sicherung konnte eine weitere Gefahr zunächst ausgeschlossen werden. Mit dem Hinweis an die Bewohner, einen Elektriker zu rufen, wurde der Einsatz beendet. 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
0: Ganz ordentlich draußen, finde ich, für den Dienstag. Sonne und Wolken, die wechseln sich heute Nachmittag über Ostfriesland ab. Die Maxi-Werte liegen heute bei 22 Grad auf den Inseln. Da messen wir im Moment 17 Grad im Schnitt. In Leer, in der historischen Altstadt, da messen wir 22 Grad. In Dornumersiel am kleinen Hafen 18 Grad. In Großefehn an der historischen Windmühle messen wir 21 Grad. Und morgen nimmt der Sommer dann Gott sei Dank wieder so richtig Fahrt auf. Viel Sonne bei Maxi-Werten um die 26 Grad.
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0: Die Autobahnen und Bundesstraßen hier bei uns in Ostfriesland sind frei. Hier gibt es keine Staus. Blitze aktuell sind uns nicht gemeldet. Und wenn Sie wissen, wo es nicht mehr geht, wenn Sie wissen, wo geblitzt wird, ein kurzer Anruf hier bei Radio Ostfriesland im Studio in Aurich. Dort sitze ich. Und dann können Sie mich anrufen unter der 049 21 586 und dann die 111. Ich wünsche Ihnen allen unterwegs eine gute und eine sichere Fahrt mit Radio Ostfriesland. Es gibt Geschichten, die glaube ich nicht so wirklich, aber die gibt es tatsächlich. Ein sogenannte Post-Holiday-Syndrom. Ja, die Ferien sind zu Ende. Jetzt wird's kritisch. Hört sich ganz schön schwierig an. Darüber sprechen wir gleich hier nach den Eagles und Take It Easy.

0: Ein toller Titel von den Doobie Brothers und Listen to the Music. Hier ist Radio Ostfriesland, ihr Dienstagnachmittag um 20 Minuten vor 4. Und am Donnerstag geht's wieder los, beginnt bei uns in Ostfriesland, in ganz Niedersachsen, wieder die Schule. Und damit gehen die Sommerferien so langsam auf die Zielgerade. Ja, ja, für viele von uns heißt es auch, der Sommerurlaub ist vorbei und der Alltag hat uns wieder. Und der wartet zu Hause zumeist schon ziemlich ungeduldig. Die Koffer, die stehen noch im Flur. Der Kühlschrank, der ist leer. Die Waschmaschine bekommt plötzlich einen Vollzeitjob und spätestens am nächsten Morgen klingelt auch noch der Wecker. Na wunderbar. Was für Aussichten. Was erzählt der hier bei Radio Ostfriesland, der Tommy Bollmann? Da kann die schöne Urlaubserholung so ziemlich schnell wieder dahin sein. Und dieses kleine Tief nach dem Urlaub, das gibt es tatsächlich, habe ich nicht für möglich gehalten, aber es hat auch sogar einen Namen, Post-Holiday-Syndrom. Was dahinter steckt und wie wir möglichst entspannt wieder in den Alltag kommen, darüber sprechen wir mit Jana Jenkert aus der Radio Ostfriesland-Redaktion. Jana, Post-Holiday-Syndrom klingt zunächst einmal ziemlich dramatisch. Was genau steckt denn dahinter?
1: Ich habe das Post-Holiday-Syndrom, ist die schöne Art zu sagen, kein Bock auf Arbeit nach dem Urlaub. Und ich glaube, wir kennen das alle. Der Start nach dem Urlaub ist hart und man fühlt sich gar nicht so erholt, wie man es eigentlich sein sollte. Nicole Ottersböck vom Institut für angewandte Arbeitswissenschaft in Düsseldorf sagt, das liegt am krassen Kontrast zwischen Urlaub und Arbeit. Und deshalb verfällt man dann schnell in eine negative Stimmung.
0: Ja, und wie schaffen wir es nach dem Urlaub wieder, so in den Arbeitsalltag reinzukommen, ohne gleich am ersten Tag wieder auf 100%ig zu sein oder auf 180 zu sein, wenn da wieder irgendwas nicht funktioniert und nicht so sein sollte, wie ich mir das vorstelle?
1: Wenn es geht, erstmal keine Termine auf den ersten Arbeitstag legen. Was auch hilft, die schönen Aufgaben zuerst machen. Dann macht die Arbeit gleich wieder mehr Spaß. Wer kann, der darf am ersten Tag auch mal im Homeoffice bleiben. Dann kann man ganz in Ruhe die ungelesenen Mails abarbeiten. Und hier ist Lügen mal erlaubt. Die Abwesenheitsnotiz bei den Mails einfach um einen Tag verlängern, dann gewinnt man einen Tag Puffer.
0: Na, auch keine schlechte Idee, das merke ich mir. Also vielleicht nicht gleich am ersten Arbeitstag versuchen, die Welt zu retten. Ein bisschen Urlaub dürfen wir uns ruhig noch im Kopf bewahren. Vielen Dank, Jana, und für alle, die ihren Sommerurlaub noch vor sich haben, genießen Sie ihn. Der Wäscheberg, der läuft Ihnen garantiert nicht weg. Sind Sie immer dabei im Urlaub? Natürlich Radio Ostfriesland. 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Und wir haben prima Musik. Hier von BTO, Bachmann, Turner, Overdrive. You ain't seen nothing yet. Der Dienstagnachmittag, 15:43 Uhr. Moin miteinander.

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aus den frühen 90ern. Simply Red und Starus hier bei Radio Friesland am Dienstagnachmittag um 4:09. Und wir haben natürlich auch die richtigen Ausgetipps für heute Abend für Sie vorbereitet. Einen ganz besonderen, den gibt es beispielsweise an der Klosterstätte in Elo, in Eloafen. Darüber sprechen wir gleich hier auf der anderen Seite der Stunde nach den Nachrichten bei Radio Friesland.

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0: die Zeit, 16 Uhr.
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2: Ich bin Babette Büchner. Inzwischen bekommen auch Autofahrer zu spüren, dass im Rhein zu wenig Wasser ist. Es macht den Sprit teurer. Laut ADAC wirkt das Niedrigwasser preistreibend, auch wenn es noch andere Einflussfaktoren auf die aktuellen Spritpreise gäbe. Hintergrund ist, dass der Rhein auch für Öl, Benzin und Diesel als Transportweg genutzt wird. Und in großen Tankschiffen ist das in der Regel deutlich günstiger als mit vergleichsweise kleinen Lkw. Im Prozess um den Tod eines Gerichtsvollziehers hat das Landgericht Saarbrücken den Angeklagten wegen Mordes zu 10 Jahren Haft verurteilt. Die Tat hatte im November bundesweit für Entsetzen gesorgt.
3: Der Gerichtsvollzieher war im Einsatz, um die Wohnung des Mannes zwangs zu räumen, als dieser ihn mit einem Jagdmesser angriff und erstach. Im Prozess hatte der 42-Jährige erklärt, er hätte im Affekt zugestochen, aus Angst davor, obdachlos zu werden. Von dem Räumungstermin wollte er nichts gewusst haben. Die Verteidigung hatte auf Totschlag und verminderte Schuldfähigkeit wegen einer schizophrenen Erkrankung des Mannes plädiert. Diesen Punkt schloss sich das Gericht an und ordnete die Unterbringung in einem psychiatrischen Krankenhaus an. Diana Kramer, Nachrichtenredaktion.
2: Immer mehr junge Frauen und Mädchen werden wegen Essstörungen im Krankenhaus behandelt. Innerhalb von 20 Jahren hat sich deren Zahl verdoppelt. Nach Angaben des Statistischen Bundesamts waren es 2024 etwa 6.000 Betroffene.
4: Am allerhäufigsten stellen Ärzte die Diagnose Magersucht. Aber viele Frauen und Mädchen suchen auch Hilfe wegen einer Bulimie, also einer Essbrechsucht. Auch Männer bzw. Jungen sind betroffen, aber viel, viel seltener. Und Experten sagen, Essstörungen werden vor allem auch durch soziale Medien befeuert. Nicht nur durch irgendwelche Challenges, die Kalorienzählen hochjubeln, auch durch übergriffige Kommentare über Beine, Busen und Po. Claudia Wächter, Nachrichtenredaktion.
2: Er ließ Gegner verfolgen, foltern und töten und hielt sich fast ein Vierteljahrhundert an der Macht. Mehr als 1,5 Jahre nach dem Sturz von Bashar al-Assad hat ein syrisches Gericht den früheren Machthaber in Abwesenheit zum Tode verurteilt. Dass das Urteil vollstreckt wird, ist im Moment allerdings unwahrscheinlich. Assad war nach Russland geflohen. Eine Auslieferung ist nicht absehbar.
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0: Sonne und Wolken bei uns über Ostfriesland am Nachmittag. Und die Maxi-Werte liegen bei 22 Grad. Auf den Inseln messen wir 17 Grad. Auf Norderney am Kurplatz, naja, die 17 Grad. In Aurich am Susturm auf dem Marktplatz, da messen wir jetzt 21 Grad. Und 22 Grad bei uns in Wehna an der Georgskirche. Morgen nimmt der Sommer dann wieder richtig gut Fahrt auf mit viel Sonne bei Maxi-Werten um die 26 Grad.
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0: Die Autobahn- und Bundesstraßen bei uns in Ostfriesland sind staufrei. Sie kommen gut durch. Blitzer sind im Moment noch Fehlanzeige. Und wenn Sie wissen, wo es nicht mehr geht, wenn Sie wissen, wo geblitzt wird, dann können Sie mich gerne hier bei Radio Ostfriesland in den Studios in Aurich erreichen. Unter der 049 21586 und dann die 111. Ich wünsche Ihnen allen unterwegs eine gute und vor allen Dingen wünsche ich Ihnen eine sichere Fahrt mit Radio Ostfriesland.
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0: Mit mir, ich bin Tommy Bollmann, wir haben 4:04, wir haben Dienstag, den 11. August. Mensch, übermorgen geht die Schule schon wieder los. So schnell gehen 6,5 Wochen rum, kaum zu fassen. Tja, was soll's, aber die Schultaschen werden gepackt und wer noch ein bisschen Zeit hat, für den gibt's heute was ganz Besonderes. Heute Abend in Ilorfehn am Kloster, dort wird ein ganz besonderes Theaterstück aufgeführt. Friesische Freiheit heißt es, mit hunderten von Darstellern aus den verschiedensten ostfriesischen Theaterbühnen, die da mitspielen bei dieser wunderbaren Inszenierung. Und ich fahre jeden Tag am Parkplatz vorbei und wenn Vorführungen und dort sind, ist der Parkplatz immer ganz voll bis oben hin. Also, wer noch Lust und Zeit hat, der kann vielleicht noch hier und da eine Karte ergattern. Ansonsten gibt es Infos im Netz nochmal, wann die ganzen Vorstellungen zu sehen sind und wo sie denn dann auch die Karten im Vorverkauf bekommen. Aber darüber sprechen wir gleich auch nochmal in dieser Stunde. Ich bin Tommy Bollmann. Moin miteinander.
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0: Natürlich gibt es auch eine riesige Portion der besten Musik hier für einen schönen Start in Richtung Feierabend. Hier sind sie, die Gibson Brothers und Kuba und die Mamas und Papas. Ach Gott, ja, das ist doch Sommersonne-Freizeit mit California Dreaming. Moin.

0: Dienstagnachmittag mit Radio Friesland und mit Ihnen um 4:11. Wissen Sie, was eine Verlan Week ist? Ja, wusste ich auch noch nicht. Aber na, wir kriegen jetzt die Erklärung von meinen Kolleginnen und Kollegen hier von Radio Ostfriesland.
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4: Verlan Week ist ein Flurname in Burgzettel-Lafeen, der einen ehemaligen Kanal zwischen dem Jährings-Feen-Kanal und dem Timmeler-Kanal bezeichnet. Verlan ist das plattdeutsche Wort für verloren und Wieg ist der in den Morast gezogene schiffbare Nebenkanal, aus dem sich das Wasser in den Hauptkanal ergießet. Dieser Kanal ist auf der deutschen Grundkarte bereits als verlandet eingezeichnet und auf der aktuellen Karte als Grünland. Der Kanal bot eine Querverbindung zwischen den Feenen, die später überflüssig geworden war, und er wurde deshalb Verlan Wieg, also verlorene Wieke, genannt.
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Auch eine klasse Band. Hier bei Radio Ostfriesland immer wieder zu hören. CCR oder Creedence Clearwater Revival mit Down on the Corner. Und wir haben mittlerweile 19 Minuten nach 4 am Dienstag. Und ich habe jetzt hier einen ganz besonderen Ausgeh-Tipp für heute Abend. Also denke schon mal einmal so ein bisschen zurück in die Zeit der Friesen. Und die hatten vor langer, langer Zeit ihre eigenen Regeln. Das wissen wir aus unserer eigenen Geschichte. Heute Abend wird die Klosterstätte in Illuafeen zur großen Freilichtbühne. Gezeigt wird dort schon das Stück Friesische Freiheit. Das Stück nimmt uns mit in eine ganz besondere Epoche unseres Ostfrieslands, in der die Friesen weitgehend selbst über ihre Angelegenheiten bestimmten. Freigewählte Richter trafen sich damals am Obstalsboom bei Aurich, statt sich wie anderenorts in Europa einem Feldherrn zu unterwerfen oder einem Feudalherrn zu unterwerfen. Rund 100 Darsteller aus den verschiedensten ostfriesischen Theaterbühnen sind bei der Inszenierung mit dabei. Also ist jede Menge los auf der Bühne. Und wer noch ein bisschen tiefer ins Mittelalter eintauchen möchte, kann vorher schon über den mittelalterlichen Markt schlendern. Der öffnet 1,5 Stunden vor der Aufführung, also um 17.30 Uhr. Friesische Freiheit heute Abend um 19 Uhr. Das Ganze an der Klosterstätte in Ilo. Ja, mit uns verpassen Sie keine Termine mehr. 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Und für alle die, die jetzt noch überlegen, machen wir es nicht. Es lohnt sich auf jeden Fall und vor allen Dingen das Wetter spielt ja auch mit. Die Temperaturen im Moment so um die 20 bis 22 Grad. Es bleibt trocken, Sonne und Wolken gibt es im Wechsel. Und wenn Sie heute Abend sich entscheiden, nach Illuafeen an die Klosterstätte zu fahren, sich das Stück Friesische Freiheit anzuschauen, nehmen Sie ein Pulloverchen mit oder eine Jacke, dann wird es auch nicht kühl und dann macht es auch richtig Spaß. Hier ist Musik von Nick Kirscher, Wouldn't It Be Good, Radio Ostfriesland, hey, what business?

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1: Und die Zeit 16.30 Uhr, halb fünf, moin miteinander.
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2: Mit Vollrad Janssen, guten Tag. Rückkehr in Gewinnzone. Enercon schreibt wieder schwarze Zahlen. Nach herausfordernden Jahren macht der Aurecher Windradbauer Enercon wieder Gewinn. Nach Unternehmensangaben lag das Geschäftsergebnis für 2025 nach Abschreibungen, Zinsen und Steuern bei fast 12 Millionen Euro. Im Jahr davor stand noch ein Minus von knapp 178 Millionen Euro in den Büchern. Vorstandschef Udo Bauer wertet das Ergebnis als einen weiteren Beleg für einen starken Aufwärtstrend. Den Angaben zufolge nahm Enercon 2025 insgesamt 627 Windturbinen mit einer Gesamtleistung von fast 2800 Megawatt in Betrieb. Weitere Meldungen aus Ostfriesland im Überblick. Frau an Grenze festgenommen. Die Bundespolizei hat auf der Rastanlage Bunder Neuland eine 35-Jährige verhaftet. Die Frau war in einem Reisebus aus den Niederlanden eingereist und kontrolliert worden. Die 35-Jährige musste aus einer Verurteilung wegen Betruges noch rund 6.750 Euro zahlen oder für 85 Tage in Haft. Da die Frau die Geldstrafe nicht bezahlen konnte, wurde sie in ein Gefängnis gebracht. Steckdose sorgt für Feuerwehreinsatz. In einer Küche eines Mehrparteienhauses in der Popenser Straße in Aurich trat plötzlich Rauch hervor. Die Bewohner verließen die betroffene Wohnung und alarmierten die Feuerwehr. Die Einsatzkräfte machten als Ursache für den Rauch eine schmorende Steckdose aus. Durch das Abschalten der Sicherung konnte eine weitere Gefahr zunächst ausgeschlossen werden. Mit dem Hinweis an die Bewohner, einen Elektriker zu rufen, wurde der Einsatz beendet. 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
1: Ganz schön heute Nachmittag über Ostfriesland. Sonne und Wolken wechseln sich ab. Die Maxi-Werte liegen heute Nachmittag bei 22 Grad, auf den Inseln bei 17 Grad. In Karolinsiel am Sielhafenmuseum, da messen wir 20 Grad. In Moordorf am Moormuseum messen wir 21 Grad. Und in Emdem am Ottohus, da messen wir 22 Grad. Morgen nimmt dann der Sommer wieder so richtig Fahrt auf mit viel Sonne und Maxi-Werten um die 26 Grad.
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1: Auf den Autobahnen und Bundesstraßen gibt es keine Staus. Hier haben Sie freie Fahrt. Zwei Blitzen gibt es in Tannenhausen in Richtung Aurich. Hier dürfen wir maximal 60 fahren. Und in Westerende, an bekannter Stelle, hier dürfen wir maximal 50 fahren. Blitzer sehen und melden, das können Sie gerne tun. Unter folgender Telefonnummer erreichen Sie mich bei Radio Ostfriesland in Aurich unter der 049 21 586 111. Ich wünsche Ihnen allen unterwegs eine gute und vor allen Dingen eine sichere Fahrt mit Radio Ostfriesland. Und gleich schaut mein Kollege Vollrad Janssen aus der Radio Ostfriesland Nachrichtenredaktion der Polizei in Ostfriesland über die Schulter und fasst für uns die wichtigsten Meldungen des Tages zusammen.

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1: Großheide. Ein 24-Jähriger hat auf dem Königsweg die Kontrolle über sein Auto verloren. Er kam von der Straße ab, kollidierte mit einem Straßenschild und kam auf dem Grünstreifen zum Stehen. Bei der Unfallaufnahme stellten die Beamten fest, dass der Mann Alkohol getrunken hatte. Ein Atemtest ergab einen Wert von 1 Promille. Den 24-Jährigen erwartet ein Strafverfahren. Krummhörn. Im Fiskwader Ring ist ein Auto beschädigt worden. Die Polizei geht davon aus, dass ein Radfahrer den Wagen gestreift hat. Wer Angaben machen kann, wird gebeten, sich zu melden. Dornum. Die Polizei hat auf der Störtebeker Straße einen Autofahrer kontrolliert. Dabei stellte sich heraus, dass der 25-Jährige Drogen genommen hatte. Außerdem hatte er keine Fahrerlaubnis. Ein Strafverfahren wurde eingeleitet. Emden. Unbekannte sind in der Zirkseler Straße in eine Wohnung eingestiegen. Dort stahlen sie einen E-Scooter. Hinweise auf die Täter nimmt die Polizei entgegen.
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es gibt es wirklich, so eine Art Blues, wenn man dann so am ersten Tag dann wieder arbeiten geht. Dann will man irgendwie nicht so wirklich den Kopf freikriegen, wie man das Ganze angehen kann am besten. Darüber sprechen wir auf der anderen Seite der Stunde hier bei Radio Ostfriesland nach den Nachrichten um 17.

0: kann ich euch zu Diensten sein, mein Gebieter.
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0: Die Zeit 17 Uhr.
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2: Ich bin Babette Büchner. Der bereits extrem niedrige Wasserstand des Rheins geht in Nordrhein-Westfalen noch weiter zurück. In Köln wurde jetzt ein historischer Tiefstwert gemessen, zeigen Daten des Wasserstraßen- und Schifffahrtsamts.
3: Es ist also keine Entspannung in Sicht. Schiffe fahren am Rhein zwar weiter, aber nur mit deutlich weniger Fracht. Das macht den Transport teurer, weil auf Lkw oder Schiene ausgewichen wird und weniger auf einmal transportiert werden kann. Da über den Rhein auch Öl, Benzin und Diesel geschippert wird, kann es regional zu höheren Spritpreisen kommen, sagt der ADAC. Immer mehr Bundesländer heben außerdem das Sonntagsfahrverbot für Lkw auf. Tine Klimach, Nachrichtenredaktion.
2: Nach Verzögerungen und höheren Kosten will Bahnchefin Evelyn Paller den auf rund 10 Jahre angelegten Sanierungsplan für viele Bahnstrecken anpassen. Zunächst sollen Anzahl und Umfang der Projekte überprüft und neu priorisiert werden. Geplant ist auch eine zeitlich bessere Abstimmung der Sanierungen. Außerdem soll künftig jede sanierte Strecke nicht auf einen Schlag, sondern schrittweise wieder in Betrieb genommen werden. Die Zahl der Ebola-Toten im Kongo ist auf mehr als 2000 gestiegen. Das gaben die Behörden des Landes knapp 3 Monate nach dem Beginn des Ausbruchs bekannt.
4: So schnell und so tödlich war noch keiner der Ebola-Ausbrüche auf dem afrikanischen Kontinent. Mehr als 2000 Tote in 3 Monaten, das ist eine Zahl, die auch Experten schockiert. Die besonders betroffenen Provinzen im Nordosten des Kongo sind geprägt von Unsicherheit, Gewalt und Armut. Hunderttausende leben beengt in Flüchtlingslagern. Viele Menschen sind durch Krankheiten wie Cholera oder Malaria geschwächt. Und Experten fürchten, dass viele Ebola-Infektionen gar nicht erst gemeldet werden. Aus Nairobi, Eva Kraftschek.
2: Mitten in der Hauptreisezeit sorgt der Ätna mit seinen Ausbrüchen weiter für große Probleme. Auf Sizilien sitzen mehrere tausend Urlauber fest, darunter auch viele Deutsche. Grund sind die Aschewolken des Vulkans. Auf dem Flughafen Catania können deshalb kaum noch Flugzeuge starten und landen. Mehr als 200 Flüge mussten bereits umgeleitet oder ganz gestrichen werden.
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0: Sonne und Wolken, die wechseln sich heute Nachmittag über Ostfriesland ab. Die Maxi-Werte liegen immer noch bei angenehmen 22 Grad, auf den Inseln bei 17 Grad. Auf Jüst am Hafen, da messen wir 17 Grad, in Pewsum an der Manninger Burg, da messen wir 20 Grad, in Roderfehn an den Feenkanälen 22 Grad. Und morgen nimmt der Sommer dann wieder richtig schön Fahrt auf mit viel Sonne und Maxi-Werten um die 26 Grad.
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0: Die Autobahnen und Bundesstraßen bei uns in Ostfriesland sind frei, sie kommen gut durch. 2 Blitzen gibt es in Tannenhausen in Richtung Aurich, hier dürfen wir maximal 60 fahren. Und in Westerende in Richtung Hage, hier sind maximal 50 erlaubt. Und wenn Sie wissen, wo eine Kontrolle steht, wo eine Blitze steht, wenn Sie wissen, wo es nicht mehr geht, ein kurzer Anruf hier bei Radio Ostfriesland in den Studios in Aurich, dort sitze ich. Da würde ich mich sehr drüber freuen. Hier ist die Telefonnummer, Sie erreichen mich unter der 04921 586111. Ich wünsche Ihnen allen unterwegs eine gute, vor allen Dingen eine sichere Fahrt mit Radio Ostfriesland.
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0: Es ist nun wirklich schade. Wir haben Dienstag, wir haben den 11.8. und am 13. geht die Schule wieder los. Und viele von uns müssen dann auch nächste Woche Montag wieder ganz normal ins Büro, in die Werkstatt, wo immer sie dann auch arbeiten. Und da gibt es etwas ganz Besonderes. Das ist ein sogenanntes Post-Holiday-Syndrom. Das gibt es tatsächlich. Ich habe das erst für einen Witz gehalten, als wir uns mit den Kollegen darüber unterhalten haben. Aber ich sagte, klar, was es nicht alles gibt, doch tatsächlich. Darüber sprechen wir im Laufe dieser Stunde. Ich bin Tommy Bollmann. Und ich freue mich, dass wir auch die Stunde hier gemeinsam miteinander verbringen dürfen.
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0: Und für einen schönen Start in Richtung Feierabend, für einen schönen Start in den Abend, gibt's Musik von Shakin' Stevens, You Drive Me.

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2: die Schultüte basteln.
3: Von da auch an der Schulpüt glüten.
2: Heute wollen meine Nichte Leonie und ich ihre Schultüte basteln.
0: Und nu ob Blatt.
3: Von da auch will mein süßes Wicht Leonie und ich hör Schulpüt-Pausaumen glüten.
2: Am Samstag feiert Leonie ihre Einschulung. Das wird ein aufregender Tag.
0: Und nu ob Blatt.
3: An Saterdach kommt Leonie in Schaul. Das wird ein obregend Dach.
2: Sie wünscht sich eine Schultüte, auf der viele Pferde zu sehen sind.
0: Und nu ob Blatt.
3: Sie wünscht sich ein Schulpüt, ob der in Bildpferd zu sehen sind.
2: Dazu malen wir erst die Pferde auf der Pappe auf, danach schneiden wir sie aus, malen sie an und kleben sie auf.
0: Und nu ob Blatt.
3: Dort malen wir die Pferde erst ob Pap ob, danach schneiden wir die ut, malen sie an und kleben sie ob.
2: Wenn die Schultüte fertig ist, hat Leonie bestimmt eine der schönsten.
0: Und nu ob Blatt.
3: Wenn der Schulpüt klar ist, hat Leonie sicher einen von den meisten.
2: Und jetzt noch der Spruch des Tages.
3: Und nu der Sprück von der Dach.
2: Man kann niemals vorsichtig genug sein.
0: Und nu ob Blatt.
3: Man soll Ginkart seine Handsken anfahren.
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0: Das ist Musik von ABBA und wurde hier um 18 Minuten nach 5 heute am Dienstagnachmittag bei Radio Ostfriesland. Ja, übermorgen ist Donnerstag und am Donnerstag kommt der Hochsommer wieder zurück mit Temperaturen um und über 30 Grad bei uns in Ostfriesland. Freitag dann sogar bis zu 34 Grad im Inland möglich. Auf den Inseln immer so 4 Grad kühler. Ja, und am Donnerstag beginnt dann auch bei uns in Ostfriesland, so wie in ganz Niedersachsen, die Schule. Ja, kommt ja mit den heißen Temperaturen alles andere nur nicht recht. Aber die Sommerferien gehen so langsam, aber sicher auf die Zielgeraden. Und für viele von uns heißt das natürlich dann auch, der Sommerurlaub ist vorbei und der Alltag, der hat uns wieder. Und der wartet zu Hause meist schon ziemlich ungeduldig. Die Koffer, die stehen noch im Flur, der Kühlschrank ist leer, die Waschmaschine bekommt plötzlich einen Vollzeitstopp und spätestens am nächsten Morgen klingelt dann auch noch der Wecker. Auch das noch. Da kann die schöne Urlaubserholung ziemlich schnell wieder dahin sein. Und dieses kleine Tief nach dem Urlaub, das gibt es tatsächlich. Und dieses Tief hat sogar einen Namen. Post-Holiday-Syndrom. Was dahinter steckt und wie wir möglichst entspannt wieder in den Alltag kommen, darüber spreche ich jetzt mit Jana Jenkert aus der Radio Ostfriesland-Redaktion. Jana, Post-Holiday-Syndrom klingt ja erstmal ziemlich dramatisch. Was steckt denn überhaupt dahinter?
1: Ich habe das Post-Holiday-Syndrom, ist die schöne Art zu sagen, kein Bock auf Arbeit nach dem Urlaub. Und ich glaube, wir kennen das alle. Der Start nach dem Urlaub ist hart und man fühlt sich gar nicht so erholt, wie man es eigentlich sein sollte. Nicole Ottersböck vom Institut für angewandte Arbeitswissenschaft in Düsseldorf sagt, das liegt am krassen Kontrast zwischen Urlaub und Arbeit. Und deshalb verfällt man dann schnell in eine negative Stimmung.
0: Da jetzt frage ich mich aber, wie schaffen wir es denn, nach unserem Urlaub wieder in den Arbeitsalltag reinzukommen, ohne gleich am ersten Tag wieder auf 180 zu sein?
1: Wenn es geht, erstmal keine Termine auf den ersten Arbeitstag legen. Was auch hilft, die schönen Aufgaben zuerst machen. Dann macht die Arbeit gleich wieder mehr Spaß. Wer kann, der darf am ersten Tag auch mal im Homeoffice bleiben. Dann kann man ganz in Ruhe die ungelesenen Mails abarbeiten. Und hier ist Lügen mal erlaubt. Die Abwesenheitsnotiz bei den Mails einfach um einen Tag verlängern, dann gewinnt man einen Tag Puffer.
0: Na, also vielleicht nicht gleich am ersten Tag versuchen, die Arbeitswelt zu retten. Ein bisschen Urlaub dürfen wir uns ruhig auch noch im Kopf bewahren. Vielen Dank, Jana, und für alle, die ihren Sommerurlaub noch vor sich haben, genießen wir ihn. Der Wäscheberg, der läuft uns garantiert nicht weg. Und immer dabei Radio Ostfriesland. Hey, was Besinnes und schon ein bisschen gemein, ne? Aber jetzt von Supertramp. Für alle die übermorgen zur Schule müssen. Und für alle I-Dötzchen, die zum ersten Mal die Schulbank drücken.

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0: Die Zeit 17.30 Uhr, halb sechs. Moin miteinander.
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2: Mit Vollrad Janssen, guten Tag. Rückkehr in Gewinnzone. Enercon schreibt wieder schwarze Zahlen. Nach herausfordernden Jahren macht der Aurecher Windradbauer Enercon wieder Gewinn. Nach Unternehmensangaben lag das Geschäftsergebnis für 2025 nach Abschreibungen, Zinsen und Steuern bei fast 12 Millionen Euro. Im Jahr davor stand noch ein Minus von knapp 178 Millionen Euro in den Büchern. Vorstandschef Udo Bauer wertet das Ergebnis als einen weiteren Beleg für einen starken Aufwärtstrend. Den Angaben zufolge nahm Enercon 2025 insgesamt 627 Windturbinen mit einer Gesamtleistung von fast 2800 Megawatt in Betrieb. Weitere Meldungen aus Ostfriesland im Überblick. Frau an Grenze festgenommen. Die Bundespolizei hat auf der Rastanlage Bunder Neuland eine 35-Jährige verhaftet. Die Frau war in einem Reisebus aus den Niederlanden eingereist und kontrolliert worden. Die 35-Jährige musste aus einer Verurteilung wegen Betruges noch rund 6.750 Euro zahlen oder für 85 Tage in Haft. Da die Frau die Geldstrafe nicht bezahlen konnte, wurde sie in ein Gefängnis gebracht. Steckdose sorgt für Feuerwehreinsatz. In einer Küche eines Mehrparteienhauses in der Popenser Straße in Aurich trat plötzlich Rauch hervor. Die Bewohner verließen die betroffene Wohnung und alarmierten die Feuerwehr. Die Einsatzkräfte machten als Ursache für den Rauch eine schmorende Steckdose aus. Durch das Abschalten der Sicherung konnte eine weitere Gefahr zunächst ausgeschlossen werden. Mit dem Hinweis an die Bewohner, einen Elektriker zu rufen, wurde der Einsatz beendet. 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
0: Das ist doch ganz passabel da draußen. Auch für den späten Nachmittag hier Sonne und Wolken über Ostfriesland. Es ist trocken, die Maxiwerte liegen bei 22 Grad, auf den Inseln bei 17 Grad. Aktuelle Temperaturen, die gibt's auf Langeoog am Wasserturm, da messen wir 17 Grad. In Iluafen an der Klosterstätte messen wir 21 Grad. Und in Dietzum am Fischerhafen, da messen wir 20 Grad. Und morgen geht's dann mit dem Sommer wieder los. Viel Sonne bei Maxiwerten um die 26 Grad.
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0: So, das sieht ja auch schon mal nicht schlecht aus auf den Autobahnen und Bundesstraßen. Hier bei uns in Ostfriesland gibt es keine Staus, wir kommen gut durch. Zwei Blitzen, die gibt es allerdings in Tannenhausen in Richtung Aurich. Hier dürfen wir maximal 60 fahren. Und in Westerende in Richtung Hage, da maximal 50 erlaubt. Und wenn Sie wissen, wo eine Kontrolle steht, ein kurzer Anruf im Studio. Ich freue mich, mit Ihnen zu plaudern. Die 049-21-586-111 ist die Nummer, wo Sie mich auf jeden Fall erreichen. Ich wünsche Ihnen allen eine gute und vor allen Dingen eine sichere Fahrt mit Radio Ostfriesland am Dienstag am späten Nachmittag. Ich bin Tommy Bollmann und bis 18 Uhr geht's gemeinsam in den Nachmittag.

Musik vom Electric Light Orchestra und Mr. Blue Sky. Und es trifft ja auch im Moment zu, um 20 Minuten vor 6. Ein kurzer Blick. Och Gott, ja, also Wolken kann man nur wirklich nicht sagen. Also vielleicht ein Kondensstreifchen oben am Himmel, das war es dann auch schon. Ansonsten blauer Himmel. Ja, also es gibt eine Geschichte, die möchte ich Ihnen auf gar keinen Fall vorenthalten. 350 Jahre alt und trotzdem sorgt sie schon jetzt für die nächste Generation. Im Schlosspark der Effenburg in Leer bei uns steht eine historische Linde. Deren Geschichte, die soll jetzt weitergeschrieben werden. Das Gärtnerteam zieht nämlich junge Bäume aus Ablegern der alten Schlosslinde heran und das ganz bewusst. Wer 350 Jahre lang an einem Standort zurechtkommt, hat sich offenbar ziemlich gut an Bodenwetter und inzwischen auch an den Klimawandel angepasst. Und genau diese genetischen Erben sollen erhalten bleiben. Die ersten Nachzuchten, die wachsen bereits im Schlosspark, teilweise sogar direkt in den Überresten alter Linden, die gefällt werden mussten. So bleibt auch das historische Erscheinungsbild des denkmalgeschützten Parks erhalten. Und die neuen Linden, die neue Lindengeneration, hat inzwischen sogar einen eigenen Namen, Effi. Getauft wurde sie von Landrat Matthias Grote. Und vielleicht steht ja in 350 Jahren wieder jemand in der Effenburg und zieht aus jener jetzt neuen Effi die nächste Generation heran. Das wäre doch eine schöne Geschichte, ne? Auf jeden Fall. Immer auf dem Punkt informiert mit Radio Ostfriesland. Auch am späten Dienstagnachmittag um geht's gleich 18 Minuten vor 6. Ich bin Tommy Bollmann und bis 6 bleibe ich und das ist Satellite Featuring Love Unlimited Orchestra mit High Steppin' Hip Dressin' Fella. Was für ein Titel, ja?

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1: Ich bin Babette Büchner. Auf wichtigen Flüssen für Gütertransporte ist die Lage gerade sehr angespannt. Bundesverkehrsminister Steffen Bilger sieht dabei vorerst kein schnelles Ende der Niedrigwasserprobleme. Er geht noch den ganzen August von Beeinträchtigungen aus.
2: Es hat zwar immer mal wieder geregnet, aber es reicht bei weitem nicht aus, um die Flüsse annähernd zu füllen. Das stellt auch Verkehrsminister Bilger fest. Er will sich an diesem Mittwoch wieder mit seinen Kollegen aus den Ländern über die Lage und weitere, auch kurzfristige Maßnahmen austauschen. Mehrere Bundesländer haben schon das Sonntagsfahrverbot für Lastwagen vorübergehend ausgesetzt. Um Logistikketten aufrechtzuerhalten, sollen Transporte so zumindest teilweise auf die Straße verlagert werden. Niedrige Wasserstände gibt es etwa in den Flüssen wie Rhein, Elbe und Donau. Tine Klimach, Nachrichtenredaktion.
1: In den Trümmern wird weiter nach Überlebenden gesucht. Erst langsam zeigt sich das ganze Ausmaß der Erdbebenkatastrophe in Kolumbien. Nach einer vorläufigen Bilanz kamen mindestens 169 Menschen ums Leben.
3: Besonders schwer getroffen ist Cali, die drittgrößte Stadt Kolumbiens und bekannt als Hauptstadt der Salsa. Anwohner suchen gemeinsam mit Rettungskräften weiter in den Trümmern eingestürzter Gebäude nach Überlebenden. Und auch in anderen betroffenen Regionen werden noch Verschüttete vermutet. Unterstützung kommt derweil auch aus dem Ausland. Deutschland und die EU haben Hilfe zugesichert. Der europäische Erdbeobachtungsdienst Copernicus soll dabei helfen, das Ausmaß der Schäden zu erfassen. Aus Rio de Janeiro, Philipp Znieder.
1: Der Ätna-Ausbruch auf Sizilien legt den Flughafen Catania lahm. Um 11 Uhr heute wurde der Flugbetrieb komplett eingestellt. Tausende Touristen sitzen fest, darunter auch viele Deutsche. Für Catania gilt aktuell die höchste Warnstufe Rot. Schon den fünften Tag in Folge stößt der Ätna große Mengen Asche und glühende Gesteinsbrocken aus. Und zum Sport. Die Fans hatten es sich gewünscht. Nach mehr als 25 Jahren gibt es bei Fußball-Länderspielen wieder Stehplätze. Das gab der DFB bekannt. Schon bei der Heimpremiere von Jürgen Klopp gegen Griechenland am 27. September in Augsburg sollen die Tickets für 18 Euro angeboten werden. Für die anstehenden Nations League-Partien beginnt der öffentliche Ticketverkauf am 18. August.
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1: Das Wetter, die aktuelle Vorhersage des Deutschen Wetterdienstes. Heute Abend und in der Nacht ziehen an den Küsten noch einige dichtere Wolkenfelder durch. Sonst ist es meist nur gering bewölkt oder klar. Die Tiefstwerte liegen in der Nacht im Süden und an der See bei 16 bis 10 Grad. Sonst geht es runter bis auf 11 bis 5 Grad. Morgen wird es dann fast überall sonnig, bei 20 bis 35 Grad mit den höchsten Werten im Südwesten.
0: Das waren die Nachrichten.
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6: Na, aber sowas von verantwortlich, und das war, bin und bleibe ich auch. Moin zusammen und herzlich willkommen zu einer weiteren Runde chaotisches Kaffeekränzchen nur hier bei Radio Ostfriesland. 4 Wochen sind schon wieder rum, Leute, ich sag's euch, das geht so fix. Aber ich freue mich, dass wir den Vorabend wieder miteinander verbringen können. Kuriose Geschichten habe ich natürlich auch wieder am Start und die beste Musik. Aus Ostfrieslands größtem Senderarchiv brauche ich ja nicht erwähnen, oder?

Also wenn ich sowas unterwegs sehen würde, ich glaube, ich würde zum Augenarzt gehen, denn also ich habe das Bild im Internet gesehen und das Video auf einer namenhaften Seite gesehen. Ihr würdet es nicht glauben, aber ich veräpple euch nicht, das ist wirklich passiert. In New Mexico hat jetzt jemand einen Bären entdeckt. Soweit so gut. Aber nicht wie ihr jetzt denkt, in einem Wald oder am Rande eines Waldes. Nein, ganz woanders. Und zwar ganz oben auf einem Strommast. Shannon Mullen war mit ihrer Familie unterwegs, als ihr dieser ungewöhnliche Anblick auffiel. Sie drehten sogar nochmal mit dem Auto um, um sicher zu gehen, was sie da gerade gesehen haben. Zuerst dachten sie, der Bär wäre vielleicht schon tot. Doch als sie näher kamen, merkten sie, der Bär war überhaupt gar nicht tot. Der war nur sichtlich erschöpft und saß da oben fest. Auf dem Video, und das könnt ihr mir glauben, das Video habe ich selber gesehen, sieht man den Braunbären auf dem Querbalken sitzen. Naja, weniger sitzen, mehr liegen. Keuchen und verzweifelt versuchend, sein Gleichgewicht zu halten. Für alle diejenigen, die ein Happy End jetzt erwarten, die muss ich jetzt leider enttäuschen. Leider ging die Geschichte für den Braunbären nicht gut aus. Er bekam nämlich einen tödlichen Stromschlag und starb, bevor die Wildtierexperten vor Ort waren. Diesen ungewöhnlichen Vorfall wird die Familie Mullen wohl so schnell nicht vergessen.

Ja, ich geb's ja zu, der Jingle war neu. Ich musste ihn einfach ausprobieren. Und wie ich finde, der passt ziemlich gut mit UB40 zusammen. Naja, wie auch immer. Jetzt mal ein ganz anderes Ding. Also, ich habe dieses Jahr schon Urlaub gemacht. Ich habe dieses Jahr vielleicht nochmal Urlaub. Nein, ich habe nochmal Urlaub. Den werde ich allerdings zu Hause verbringen. Aber wenn ich diese Maschine so sehe, dann möchte ich weder dieses Jahr noch nächstes Jahr in Urlaub fliegen. Nun gut, ich fliege ja meistens von Bremen aus, aber diese Maschine ist in Stuttgart gelandet. Und man muss dazu sagen, die Maschine ist aus Kairo gekommen und durch eine sogenannte Superzelle geflogen. Aber eins kann ich euch sagen, Leute. Normalerweise sieht ein Flugzeug so nicht aus, ganz egal, wo es landet, ob Bremen, Stuttgart, Nüttermoor, ganz egal. Ihr müsst euch das Foto angucken, Leute. Das Flugzeug, die Flugzeugnase, ist sowas von eingedrückt. Also entweder hat der Pilot einen Lernführerschein und hat versucht, irgendwo rechts ranzufahren und da war dann, ging leider nicht. Oder, ich weiß nicht, was so eine sogenannte Superzelle ist, aber wenn was da dann wohl passiert, da möchte ich nicht dabei sein. Weder Flughafengesellschaft noch Airline konnten irgendwas dazu sagen. Der Flieger, übrigens ein Airbus A320, ist dann später wieder zurückgeflogen nach Masalam. Ja, da wollen wir mal hoffen, dass der auch heile angekommen ist. Und die A320 schleunigst in eine Werkstatt. Leute, ihr müsstet das Foto echt sehen, das ist der helle Wahnsinn. Also die Nase, das, wow, das ist schon mehr als eingedrückt. Obwohl, mein Vater würde sagen, naja, mit ein bisschen Spachtelmasse, Farbe und Spray, jede Menge Spray, kriegst du wieder hin.

0: Die beiden netten Künstler waren doch passend zu der vorigen Geschichte, oder? Lenny will wegfliegen und Enya will davonsegeln. Kleiner Tipp für Lenny, flieg nicht mit diesem A320, der in Stuttgart gelandet ist. Der ist, glaube ich, hinüber. Völlig verbeult, das Ding. Lass das lieber. Und da wir gerade von verbeult reden. Verbeult war letztens abends um 2 Uhr auf der A3 ein LKW und ein PKW. Und das so verbeult, ich sag nur ein Hurra auf die Feuerwehr. Die Jungs und Mädels sind echt kreativ und echt schnell. Denn die mussten wirklich auf der A3 einen improvisierten Pool aufbauen. Wie gesagt, um 2 Uhr, ich habe gerade noch mal nachgeguckt, das stimmt, ist eine 25-jährige PKW-Fahrerin mit ihrem Beifahrer auf einen LKW aufgefahren. Der PKW soll sich sogar überschlagen haben. Glücklicherweise ist keiner von beiden verletzt worden. Allerdings wurde der Anhänger vom LKW so stark beschädigt, dass sich die Ladung vom Anhänger auf der Fahrbahn verteilt hat. Und diese Ladung bestand aus 20 lebenden Fischen. Und die natürlich auf der Straße nicht gut. Also musste die Feuerwehr alle 20 Fische einsammeln und in den improvisierten Pool setzen, damit die nicht verenden. Die A3, könnt ihr euch sicherlich denken, war natürlich komplett gesperrt. Tja, und nicht nur das, die beiden Fahrzeuge sind so stark beschädigt, sowohl PKW als auch LKW, dass die als Totalschaden gelten. Aber sie ist positiv. Ich denke mal, die Feuerwehr ist so gut vorbereitet, dass sie dir ein Handy leihen können. Dann kannst du Radio Ostfriesland hören und kannst dann hören, was Füße am liebsten machen. Weil ich denke mal, du musst jetzt ja nach Hause laufen. Und ich schlag damit zwei Fliegen mit einer Klappe, denn meine Mama sagt immer zu mir, Oliver, sagte, du spielst zu wenig deutsche Musik in deiner Sendung. Also sage ich, Mama, okay, dein Wort ist Gesetz, dein Wille geschehe, wie in der Küche, so auch im Radio. Also, okay, okay, okay, okay, hör einfach, okay.
1: Also das Allerschönste, was Füße tun können, ist tanzen. Und was Füße noch tun können, das finde ich das Allerschönste. Ihr werdet sehen. Also das Allerschönste, was Füße tun können, ist tanzen.
2: Okay.

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1: Zu diesem Zeitpunkt des Fluges beginnen die Astronauten normalerweise damit, den Schub der Triebkraftwerke auf Höchstleistung zu bringen.
2: 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Ihr werdet sehen. 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
3: Der Bundestag darf sich nicht dem Regierungswillen unterwerfen. Er muss sich auch seiner sozialstaatlichen Tradition bewusst sein.

sogar. Ich suche mir das Beste raus und das Beste ist jetzt leider aus, weil die Stunde ist bald rum. Deshalb drehe ich an dem Plattenteller rum und ich bin fürs Reimen einfach nicht geeignet. Egal, ich höre einfach auf und sag für diese Stunde, ich gebe auf. Nee, ich lasse es jetzt wirklich lieber. Ich sag Tschüssi, Pussy und Bye-bye. Bleibt uns gewogen. Für die erste Stunde ist erstmal Schluss mit dem Chaos-Café bei Radio Ostfriesland. Und ich wünschte mir, ich hätte auch so ein Auto. Wie Prinz.

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1: Ich bin Babette Büchner. Der bereits extrem niedrige Wasserstand des Rheins ist in Nordrhein-Westfalen noch weiter zurückgegangen. Bundesverkehrsminister Steffen Bilger rechnet damit, dass das Niedrigwasser noch den ganzen August über die Binnenschifffahrt beeinträchtigen wird. Immer mehr Bundesländer lockern deshalb das Sonn- und Feiertagsverbot für Lkw. Ob das wirklich hilft, ist allerdings unklar. Der Logistikverband BGL sagt, dass seit Jahren mehr als 100.000 Lkw-Fahrer in Deutschland fehlen. Das ungarische Parlament hat den ehemaligen Präsidenten des obersten Gerichtshofs András Boka zum neuen Staatspräsidenten gewählt. Er gilt als Kritiker des ehemaligen Ministerpräsidenten Viktor Orbán. Der bisherige Staatspräsident Tamás Szolyok musste nach dem Inkrafttreten einer Verfassungsänderung den Posten räumen. Orbáns Fidesz-Partei nahm an der Wahl aus Protest gegen die Absetzung nicht teil. Die Tourismusbranche muss im Sommer einen Dämpfer einstecken. Hotels und andere Unterkünfte haben im Juni knapp 49 Millionen Übernachtungen gemeldet. Das ist ein Minus von knapp 3%, so das Statistische Bundesamt.
2: Wir waren seltener unterwegs im Juni oder besser gesagt, die Deutschen haben seltener in Hotels und Pensionen eingecheckt. Campingplätze sind in der Statistik nicht berücksichtigt, aber immerhin, es kamen mehr Gäste aus dem Ausland, die haben den Dämpfer abgemildert. Und unterm Strich lief das gesamte erste Halbjahr mit mehr als 200 Millionen Übernachtungen ziemlich gut für die Branche. Claudia Wächter, Nachrichtenredaktion.
1: Und zum Sport. Nach mehr als 25 Jahren können Fans bei Fußball-Länderspielen jetzt wieder Stehplatztickets für Heimspiele kaufen. Das teilte der Deutsche Fußballbund mit.
3: Der große Motivator Jürgen Klopp will wieder Euphorie entfachen bei der Mannschaft und den Fans. Da passt es gut, dass es bald auch wieder preiswerte Stehplätze geben wird. Schon bei den Klopp-Heimpremieren in rund 6 Wochen in Augsburg und München werden die Tickets angeboten für 18 Euro. Stehplätze seien ein wichtiger Bestandteil der Fankultur und des Stadionerlebnisses, sagt DFB-Präsident Neuendorf. Die neue Regelung gilt auch für europäische Wettbewerbe der Frauen und des U21-Nachwuchses. Thomas Bremser, Nachrichtenredaktion.
1: Für die anstehenden Nations League-Partien beginnt der öffentliche Ticketverkauf am 18. August.
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1: Das Wetter, die aktuelle Vorhersage des Deutschen Wetterdienstes. Heute Abend und in der Nacht ziehen an den Küsten noch einige dichtere Wolkenfelder durch. Sonst ist es meist nur gering bewölkt oder klar. Die Tiefstwerte liegen in der Nacht im Süden und an der See bei 16 bis 10 Grad. Sonst geht es runter bis auf 11 bis 5 Grad. Morgen wird es dann fast überall sonnig, bei 20 bis 35 Grad mit den höchsten Werten im Südwesten.
0: Das waren die Nachrichten.
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6: Aber selbstverständlich bin ich für diese Stunde verantwortlich, gar keine Frage. Und wir haben in dieser Stunde auch wieder die beste Musik und natürlich wieder kuriose Geschichten. Aber dazu kommen wir später. Erstmal gibt's richtig gute Mucke zum Warmwerden für die zweite Stunde. Die kuriosen Geschichten, die kommen ganz von selbst. Moin aus Friesland!

Moin zusammen. Ja, die zweite Stunde ist schon voll im Gange. Aber eine Frage habe ich. Wer war von euch das letzte Mal beim Meckes essen? Also ich kann euch sagen, da ist echt schwer was los. Aber leider muss ich zugeben, es war nicht bei unserem Meckes, sondern in Österreich. Eine hochschwangere Frau aus Niederösterreich bekam so starke Wehen, dass sie natürlich ins Krankenhaus musste. Das Dumme war nur, ihr Partner, der war gerade erst auf Nachtschicht. Also musste der erstmal Freunde organisieren, die seine Partnerin ins Krankenhaus bringen. Gesagt, getan. Blöd nur, ein Baby hat halt seinen eigenen Zeitplan. Also war schnell klar, das schaffen wir nicht mehr ins Krankenhaus. Also runter von der Autobahn, rauf auf einem Meckes-Parkplatz. Und genau da hat sie ihr Baby bekommen. Und das Schöne an dieser Geschichte ist, natürlich sind Mama und Baby wohlauf. Und der werdende Vater hat es noch rechtzeitig geschafft und durfte die Nabelschnur durchtrennen. Und Meckes freut sich natürlich auch, denn das soll tatsächlich das erste McDonald's-Baby des Landes sein.

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Wir gehen jetzt runter vom Dancefloor, aber bleiben noch in Österreich. Denn da scheinen echt kurioseste Dinge abzugehen. Die eine wird Mutter, und ich hoffe mal, es wird eine gute Mutter. Ich drück die Daumen. Und die andere, 51-jährige Frau, ist bereits Mutter, und zwar von 2 Kindern. Aber ich will mal so sagen, es ist alles andere als das, was man eine gute Mutter nennen würde. Ja, und guckt mich nicht so böse an. Ich sag auch immer, Mama ist die Beste. Und ich bin mir sicher, wenn meine Mutter mich jetzt sehen würde, würde sie sagen, naja, aber du bist auch nicht so ein lieber Junge, immer. Aber immer öfter. Aber hey, jetzt mal ehrlich, eine zweifache Mutter, die mit ihren beiden Kindern auf Verbrechertour geht und in Wohnungen und Ferienhäusern einbricht, dort sogar teilweise übers Wochenende bleibt. Also ich muss schon sagen, das ist eine dreiste Nummer. Und das Krasseste ist, die Beute haben sie auf dem Flohmarkt verscherbelt. Also Leute, in Österreich auf dem Flohmarkt würde ich aufpassen. Aber warte, pass auf, das wird noch besser. Letztes Jahr ist das Trio von der Polizei kontrolliert worden und da erklärte die Frau noch, dass die Kinder nur in das Haus gegangen seien, weil eines der Kinder dringend auf die Toilette musste. Und ganz getreu dem Motto, so wie wir es alle kennen, Verbrechen lohnt sich nicht. Fast ein Jahr später packten die Kinder dann bei den Ermittlern aus. Es gab eine Hausdurchsuchung und da wurde dann unter anderem Cannabis und Kokain gefunden. Und natürlich Diebesgut. Ja, manchmal kommt halt der Abschuss aus einer Richtung, mit der man überhaupt nicht rechnet.

Da haben The Corrs wirklich recht. Das macht einen wirklich sprachlos mit dieser Mutter. Oh meine Güte, da bleibt selbst mir die Spucke weg. Jetzt aber mal wieder was Lustiges. Auf der A6 war ein, sagen wir mal, nicht ganz straßenzugelassenes Fahrzeug unterwegs. Und zwar ein Einkaufswagen auf der A6 nahe Kaiserslautern. Auf dem Standstreifen war ein Mann mit vollbeladenem Einkaufswagen unterwegs. Den hat die Polizei natürlich angehalten und ihn gefragt, was er da dann wohl machen würde. Erschreckend einfache Antwort: Das ist für mich halt der kürzeste Weg. Naja, eine kurze verkehrserzieherische Maßnahme vollzogen, ihn dann sicher von dem Standstreifen runtergeleitet. Naja, alles gut gegangen, eine Anzeige gibt's natürlich trotzdem. Naja, so ein Teil ist halt praktisch, aber so komfortabel wie ein Einkaufswagen auch ist, er hat nun mal leider keine Straßenzulassung.

Oh, und entschuldigt Leute, wenn meine Stimme gerade so ein bisschen blöd klingt. Aber kennt ihr das? Ich habe hier eine Tasse Kaffee vor mir stehen und nehme gerade so einen richtig schönen Schluck daraus. Entschuldigung. Wow. Und verschluck mich so dermaßen an dem Schluck Kaffee. Das hat gesessen. Aber Leute, Entschuldigung. Nochmal. Was hatten wir heute nicht alles in dieser geilen Sendung? 6 kuriose Geschichten. Eine war besser als die andere, fand ich jedenfalls. Also, ich muss mir bei den einen oder anderen Sachen echt das Lachen verkneifen. Für diejenigen, die es verpasst haben, ich fasse mal kurz zusammen. Wir hatten zum Beispiel einen Bären auf einem Strommast. Leider hat dieser Bär es nicht überlebt. Er hat einen elektrischen Schlag bekommen. Eine völlig verbeulte A320 landet in Stuttgart, die Nase vollkommen eingedrückt. Ein improvisierter Pool auf einer Autobahn, weil die Fracht lebende Fische waren, 20 Stück an der Zahl. Eine Frau, die ein Baby bei McDonald's zur Welt bringt. Und es soll das allererste McDonald's-Baby des Landes sein. Dann hatten wir eine, sagen wir mal, nicht so nette Mama, die mit ihren beiden Kindern auf Beutezug gegangen ist, auf Raubzug gegangen ist. Und ein Einkaufswagen auf der A6. Ja, kann man ja mal machen. Mit dem Einkaufswagen voll beladen auf den Standstreifen marschieren. Warum nicht? Habe ich auch noch nicht gemacht. Also ihr hört, wer solche Geschichten feiert, der hat echt was verpasst. Und ich wende mich jetzt meinen verpassten Kaffee zu. Ich versuch's nochmal, ohne mich zu verschlucken. Und gönn euch nochmal 2 geile Songs, Titel, Tracks. Nennt es, wie ihr wollt. Ich nenne sie zum Beispiel die beste Farbe, seit es Musik gibt. Pink mit Get the Party Started. Und Bon Jovi.

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1: Kann auch dein Leben bleiben, Bon Jovi. Jeder hat so seins und ich hab meins voller kuriose Geschichten. Ich muss mal ein Best-of machen, glaube ich. Aber zum Abschluss setze ich nochmal oben einen drauf und erzähle eine hübsche, kuriose Geschichte. Stell dir vor, du kommst von der Arbeit und möchtest auf dem Balkon chillen. Einfach mal so ein bisschen mit einem Bier und so. Und natürlich mit Radio aus Frieslands Chaos-Café im Hintergrund. Und dann sitzt du da und dann guckt dich ein total erschöpfter, gestresster Wellensittich an. Und genau das ist einem Mann in Kanada passiert. Der kleine grüne Piepmatz wirkte total erschöpft und gestresst. Weil auf dem Balkon ein Vogelfutterspender hing, blieb der Piepmatz erstmal dort. Zwischendurch flog der Piepmatz ab und zu mal wieder weg. Aber nach ca. 45 Minuten kam er dann wieder. Und natürlich ist so ein Vogelfutterspender irgendwann auch mal ratzeputze alle. Daraufhin setzte sich der Mann hin mit Vogelfutter in seiner Hand und jede Menge Geduld. Das dauerte nämlich ein paar Stunden, bis der kleine grüne Piepmatz Vertrauen hatte, bis er dann schließlich auf der Hand von dem Mann landete und so konnte er ihn dann in den Käfig bringen. Die Frage war jetzt nur, wem gehört dieser Vogel? Die Freundin von dem Mann wurde dann eher zufällig auf die Besitzer aufmerksam. Das natürlich wieder dank Internet. Der kleine Ausreißer hieß Chad und wurde von seiner Familie schmerzlich vermisst. Die beiden netten Finder brachten den kleinen grünen Piepmatz nach Hause. Ja, da kann man mal wirklich sagen, Chad hat sich genau den richtigen Balkon für seinen ungeplanten Zwischenstopp ausgesucht. Oh, oh, oh, da fällt mir noch was ein. Das haut mir jetzt wieder die Playliste um, aber naja, macht nix. Aber die Idee kommt ganz gut und passt auch hier zum Radio. Und es zeigt, wie chaotisch das Chaos-Café bei Radio aus Friesland sein kann.

Jawohl, komischer Vogel, Trashman, The Trashman, Surfing Bird. Wir kommen jetzt langsam zum Ende vom Chaos Café, zweite Runde. Und wenn es am schönsten ist, soll man bekanntlich aufhören.

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1: Ich bin David Büchner. Der schon extrem niedrige Wasserstand des Rheins ist in Nordrhein-Westfalen noch weiter zurückgegangen. Bundesverkehrsminister Steffen Bilger sieht vorerst kein schnelles Ende der Beeinträchtigungen für die Binnenschifffahrt.
2: Die Lage ist wirklich weiterhin sehr angespannt. Es gab jetzt ein paar Niederschläge, aber bei weitem nicht ausreichend. Also wir müssen davon ausgehen, dass die Niedrigwasserproblematik im gesamten August uns noch erhalten bleibt.
1: Um Transporte vom Wasser auf die Straße zu bringen, lockern unterdessen immer mehr Bundesländer das Sonnen- und Feiertagsverbot für Lkw. In den Trümmern werden weiter nach Überlebenden gesucht. Erst langsam zeigt sich das ganze Ausmaß der Erdbebenkatastrophe in Kolumbien. Die Zahl der Toten ist inzwischen auf mindestens 181 gestiegen. Einer inoffiziellen Plattform zufolge gelten außerdem knapp 3.800 Menschen noch als vermisst.
3: Besonders schwer getroffen ist Cali, die drittgrößte Stadt Kolumbiens und bekannt als Hauptstadt der Salsa. Dort wurden bislang die meisten Todesopfer gemeldet. Anwohner suchen gemeinsam mit Rettungskräften weiter in den Trümmern eingestürzter Gebäude nach Überlebenden. Und auch in anderen betroffenen Regionen werden noch Verschüttete vermutet. Unterstützung kommt derweil auch aus dem Ausland. Deutschland und die EU haben Hilfe zugesichert. Der europäische Erdbeobachtungsdienst Copernicus soll dabei helfen, das Ausmaß der Schäden zu erfassen. Aus Rio de Janeiro, Philipp Znieder.
1: In Belarus rein, in der EU raus. Migranten sind durch einen unterirdischen Tunnel illegal nach Lettland gekommen. Grenzschützer haben den geheimen Gang nahe einem geschlossenen Übergang entdeckt. Mit elektronischen Geräten soll jetzt nach weiteren Tunneln gesucht werden. In den vergangenen Wochen waren auch schon geheime Unterführungen unter der Grenze zwischen Belarus und Litauen gefunden worden. Neue Hoffnungen auf eine Lösung im Iran-Krieg haben dem DAX ein Rekordhoch beschert. Erstmals in seiner Geschichte kletterte der deutsche Leitindex über die Marke von 26.500 Punkten, nachdem er erst in der vergangenen Woche die Marke von 26.000 Zählern übersprungen hatte. Pakistans Verteidigungsminister hatte gesagt, dass die Signale der vergangenen Tage darauf hindeuteten, dass die USA und der Iran kurz vor einer Art Einigung stehen.
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1: Das Wetter, die aktuelle Vorhersage des Deutschen Wetterdienstes. Heute Abend und in der Nacht ziehen an den Küsten noch einige dichtere Wolkenfelder durch. Sonst ist es meist nur gering bewölkt oder klar. Die Tiefstwerte liegen in der Nacht im Süden und an der See bei 16 bis 10 Grad. Sonst geht es runter bis auf 11 bis 5 Grad. Morgen wird es dann fast überall sonnig, bei 20 bis 35 Grad mit den höchsten Werten im Südwesten.
0: Das waren die Nachrichten.

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1: Ich bin Babette Büchner. Die Verkehrsminister von Bund und Ländern beraten morgen über die schwierige Lage der Binnenschifffahrt. Bei der Schaltkonferenz ist auch ein Austausch über mögliche weitere Maßnahmen vorgesehen, sagte Bundesminister Steffen Bilger. Er bezeichnete die Lage als weiterhin sehr angespannt. Man müsse davon ausgehen, dass Probleme mit Niedrigwasser noch im ganzen August bestehen bleiben. Die Rettungs- und Bergungsarbeiten laufen. Nach dem schweren Erdbeben in Kolumbien ist das Ausmaß der Katastrophe noch unklar. Unter den Trümmern vieler Gebäude werden noch Menschen vermutet. Die Zahl der Toten wurde zuletzt mit mindestens 181 angegeben, dürfte aber noch steigen.
2: Besonders schwierig ist die Suche nach Vermissten. In den betroffenen Regionen arbeiten Rettungskräfte mit Baggern und Kränen. Teilweise müssen sie sich aber auch von Hand durch die Trümmer vorarbeiten. Gleichzeitig erschweren beschädigte Straßen und unterbrochene Versorgungs- und Kommunikationsverbindungen den Einsatz. Auch nach dem Hauptbeben erschüttern weitere Nachbeben die Region. Die Katastrophe stellt Kolumbiens neuen Präsidenten Abelardo de la Esprilla vor seine erste große Bewährungsprobe. Er hat die staatliche Reaktion zur Chefsache erklärt und will die Rettungsarbeiten persönlich koordinieren. Aus Rio de Janeiro, Philipp Znieder.
1: Auch wenn die Sonnenfinsternis morgen in Deutschland nur teilweise zu sehen sein wird und auch nicht so spektakulär wie in Spanien, auch hierzulande wollen sich viele das Naturschauspiel nicht entgehen lassen. Für den Blick Richtung Himmel braucht man dabei aber unbedingt den richtigen Augenschutz.
3: Optiker, Planetarien und auch Elektromärkte, sogenannte Sophie-Brillen, sind gerade der absolute Verkaufsschlager und oft schon ausverkauft. Der Verband der Augenärzte warnt heute nochmal eindringlich davor, das Naturschauspiel ungeschützt zu betrachten oder mit ungeeigneten Hilfsmitteln wie normalen Sonnenbrillen. Denn das Sonnenlicht ist trotz der Verdunklung noch stark genug, die Netzhaut dauerhaft zu schädigen. Thomas Bremser, Nachrichtenredaktion.
1: Und zum Sport. Freistilschwimmerin Isabel Gose hat EM-Silber über 800 Meter gewonnen. Die 24-Jährige musste sich nur Dauerrivalin Simona Quadarella aus Italien geschlagen geben. Bronze sicherte sich die zweite deutsche Finalteilnehmerin Maja Werner.
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1: Das Wetter, die aktuelle Vorhersage des Deutschen Wetterdienstes. An den Küsten gibt es heute Nacht dichtere Wolkenfelder. Ansonsten ist der Himmel meist klar und es bleibt trocken. Die Tiefstwerte liegen im Süden und an der See bei 16 bis 10 Grad und sonst bei 11 bis 5 Grad. Morgen gibt es dann viel Sonne. Nur im Norden sind einige lockere Wolken unterwegs. Es bleibt aber trocken. Die Temperaturen morgen erreichen im Norden Werte zwischen 20 und 26 Grad und in den übrigen Teilen 26 bis 35 Grad.
0: Das waren die Nachrichten.

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1: Ich bin Doc Zeitler. Bundesverkehrsminister Bilger sieht vorerst kein schnelles Ende der Beeinträchtigungen für die Binnenschifffahrt wegen Trockenheit. Man müsse davon ausgehen, dass die Niedrigwasserproblematik den gesamten August über andauern werde, sagte Bilger in Neumünster.
2: Es hat zwar immer mal wieder geregnet, aber es reicht bei weitem nicht aus, um die Flüsse annähernd zu füllen. Das stellt auch Verkehrsminister Bilger fest. Er will sich an diesem Mittwoch wieder mit seinen Kollegen aus den Ländern über die Lage und weitere, auch kurzfristige Maßnahmen austauschen. Mehrere

0: Bundesländer haben schon das Sonntagsfahrverbot für Lastwagen vorübergehend ausgesetzt. Um Logistikketten aufrechtzuerhalten, sollen Transporte so zumindest teilweise auf die Straße verlagert werden. Niedrige Wasserstände gibt es etwa in den Flüssen wie Rhein, Elbe und Donau. Tine Klimach, Nachrichtenredaktion.
1: In den Trümmern wird weiter nach Überlebenden gesucht. Erst langsam zeigt sich das ganze Ausmaß der Erdbebenkatastrophe in Kolumbien. Nach einer vorläufigen Bilanz kamen mindestens 181 Menschen ums Leben. Die Zahl der Toten dürfte jedoch noch steigen. Mehrere Länder boten ihre Unterstützung an, auch aus der EU. Erstmal seit mehr als 25 Jahren können Fans der deutschen Fußballnationalmannschaft wieder Stehplatztickets für Heimspiele kaufen. Das teilte der Deutsche Fußballbund mit. Die entsprechenden Gremien hätten dies beschlossen.
2: Der große Motivator Jürgen Klopp will wieder Euphorie entfachen bei der Mannschaft und den Fans. Da passt es gut, dass es bald auch wieder preiswerte Stehplätze geben wird. Schon bei den Klopp-Heimpremieren in rund 6 Wochen in Augsburg und München werden die Tickets angeboten für 18 Euro. Stehplätze seien ein wichtiger Bestandteil der Fankultur und des Stadionerlebnisses, sagt DFB-Präsident Neuendorf. Die neue Regelung gilt auch für europäische Wettbewerbe der Frauen und des U21-Nachwuchses. Thomas Bremser, Nachrichtenredaktion.
1: Freistilschwimmerin Isabel Gose hat EM-Silber über 800 Meter gewonnen. Die 24-Jährige musste sich nur ihrer Dauerrivalin Simona Quadarella aus Italien geschlagen geben. Bronze sicherte sich die zweite deutsche Finalteilnehmerin Maja Werner.
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1: Zum Wetter die Vorhersage des Deutschen Wetterdienstes. An den Küsten gibt es nachts dichtere Wolkenfelder, ansonsten ist der Himmel meist klar und es bleibt trocken. Die Tiefstwerte liegen im Süden und an der See bei 16 bis 10 Grad und sonst bei 11 bis 5 Grad. Tagsüber wird es dann wieder sehr sonnig und heiß mit Temperaturen von bis zu 35 Grad. Am wärmsten wird es im Südwesten, im Norden bleibt es dagegen deutlich kühler.
3: Das waren die Nachrichten.

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1: Ich bin Dirk Zeitler. Bundesverkehrsminister Bilger sieht vorerst kein schnelles Ende der Beeinträchtigungen für die Binnenschifffahrt wegen Trockenheit. Man müsse davon ausgehen, dass die Niedrigwasserproblematik den gesamten August über andauern werde, sagte Bilger in Neumünster. Immer mehr Bundesländer lockern deshalb das Sonn- und Feiertagsverbot für Lkw. Ob das wirklich hilft, ist unklar. In den Trümmern wird weiter nach Überlebenden gesucht. Erst langsam zeigt sich das ganze Ausmaß der Erdbebenkatastrophe in Kolumbien. Nach einer vorläufigen Bilanz kamen mindestens 181 Menschen ums Leben. Die Zahl der Toten dürfte jedoch noch steigen.
2: Besonders schwierig ist die Suche nach Vermissten. In den betroffenen Regionen arbeiten Rettungskräfte mit Baggern und Kränen. Teilweise müssen sie sich aber auch von Hand durch die Trümmer vorarbeiten. Gleichzeitig erschweren beschädigte Straßen und unterbrochene Versorgungs- und Kommunikationsverbindungen den Einsatz. Auch nach dem Hauptbeben erschüttern weitere Nachbeben die Region. Die Katastrophe stellt Kolumbiens neuen Präsidenten Abelardo de la Esprilla vor seine erste große Bewährungsprobe. Er hat die staatliche Reaktion zur Chefsache erklärt und will die Rettungsarbeiten persönlich koordinieren. Aus Rio de Janeiro, Philipp Znieder.
1: Erstmals seit mehr als 25 Jahren können Fans der deutschen Fußballnationalmannschaft wieder Stehplatztickets

0: für Heimspiele kaufen. Das teilte der Deutsche Fußballbund mit. Die entsprechenden Gremien hätten dies beschlossen.
1: Der große Motivator Jürgen Klopp will wieder Euphorie entfachen bei der Mannschaft und den Fans. Da passt es gut, dass es bald auch wieder preiswerte Stehplätze geben wird. Schon bei den Klopp-Heimpremieren in rund 6 Wochen in Augsburg und München werden die Tickets angeboten für 18 Euro. Stehplätze seien ein wichtiger Bestandteil der Fankultur und des Stadionerlebnisses, sagt DFB-Präsident Neuendorf. Die neue Regelung gilt auch für europäische Wettbewerbe der Frauen und des U21-Nachwuchses. Thomas Bremser, Nachrichtenredaktion.
0: Mit Silber hat Hammerwerfer Merlin Hummel dem deutschen Team die 3. Medaille bei der Leichtathletik-Europameisterschaft in Birmingham beschert. Der WM-Zweite warf am 2. Tag der Titelkämpfe 81,30 Meter weit und gewann damit seine nächste internationale Plakette.
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0: Zum Wetter die Vorhersage des Deutschen Wetterdienstes. An den Küsten gibt es nachts dichtere Wolkenfelder, ansonsten ist der Himmel meist klar und es bleibt trocken. Die Tiefstwerte liegen im Süden und an der See bei 16 bis 10 Grad und sonst bei 11 bis 5 Grad. Tagsüber wird es dann wieder sehr sonnig und heiß mit Temperaturen von bis zu 35 Grad. Am wärmsten wird es im Südwesten, im Norden bleibt es dagegen deutlich kühler.
2: Das waren die Nachrichten.

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1: Ich bin Dirk Zeitler. Der bereits extrem niedrige Wasserstand des Rheins geht in Nordrhein-Westfalen noch weiter zurück. In Köln wurde jetzt ein historischer Tiefstwert gemessen, wie aus Daten des Wasserstraßen- und Schifffahrtsamts Rhein hervorgeht. Nach der Prognose werden die Pegelstände noch weiter sinken.
2: Es ist also keine Entspannung in Sicht. Schiffe fahren am Rhein zwar weiter, aber nur mit deutlich weniger Fracht. Das macht den Transport teurer, weil auf Lkw oder Schiene ausgewichen wird und weniger auf einmal transportiert werden kann. Da über den Rhein auch Öl, Benzin und Diesel geschippert wird, kann es regional zu höheren Spritpreisen kommen, sagt der ADAC. Immer mehr Bundesländer heben außerdem das Sonntagsfahrverbot für Lkw auf. Über weitere Maßnahmen will Bundesverkehrsminister Bilger mit seinen Amtskollegen in den Ländern am Mittwoch beraten. Tine Klimach, Nachrichtenredaktion.
1: In den Trümmern wird weiter nach Überlebenden gesucht. Erst langsam zeigt sich das ganze Ausmaß der Erdbebenkatastrophe in Kolumbien. Nach einer vorläufigen Bilanz kamen mindestens 181 Menschen ums Leben. Die Zahl der Toten dürfte jedoch noch steigen. Die Suche nach Vermissten geht weiter. Auf der italienischen Mittelmeerinsel Sizilien sitzen wegen des jüngsten Ausbruchs des Vulkans Ätna mitten in der Hauptreisezeit mehrere tausend Urlauber fest. Wegen der Aschewolken können auf dem größten Flughafen der Insel in Catania kaum Flugzeuge starten und landen.
3: Inzwischen mussten mehr als 200 Flüge umgeleitet oder ganz gestrichen werden. Auch viele Deutsche sind betroffen. Damit wird vor allem die Heimreise zur Tortur. Manche Familien mussten auf dem Flughafen sogar übernachten. Zudem sind die Flüge und die Züge weg von der Insel ausgebucht. Aus einem 2,5-Stunden-Flug von Catania nach Deutschland wird so eine Reise von 2,5 Tagen. Aus Rom, Christoph Sator.
1: Der von einer Sperre bedrohte deutsche 100-Meter-Rekordler Owen Ansah hat

0: die Bronzemedaille bei den Leichtathletik-Europameisterschaften in Birmingham gewonnen. Wegen des Vorwurfs, eine Dopingprobe verweigert zu haben, hat die nationale Anti-Doping-Agentur eine 4-jährige Sperre gegen Ansa vorgeschlagen. Sollte er nachträglich gesperrt werden, droht ihm die Aberkennung der Medaille. Vor dem 100-Meter-Lauf hatte Hammerwerfer Merlin Hummel bereits Silber geholt.
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0: Zum Wetter, die Vorhersage des Deutschen Wetterdienstes. An den Küsten gibt es nachts dichtere Wolkenfelder, ansonsten ist der Himmel meist klar und es bleibt trocken. Die Tiefstwerte liegen im Süden und an der See bei 16 bis 10 Grad und sonst bei 11 bis 5 Grad. Tagsüber wird es dann wieder sehr sonnig und heiß mit Temperaturen von bis zu 35 Grad. Am wärmsten wird es im Südwesten, im Norden bleibt es dagegen deutlich kühler.
1: Das waren die Nachrichten.

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1: Ich bin Dirk Zeitler. In den Trümmern wird weiter nach Überlebenden gesucht. Erst langsam zeigt sich das ganze Ausmaß der Erdbebenkatastrophe in Kolumbien. In Cali gelang es der Feuerwehr nach 16-stündigem Einsatz am zweiten Tag nach dem Beben, eine Frau lebend zu retten. Nach einer vorläufigen Bilanz kamen mindestens 181 Menschen ums Leben. Der bereits extrem niedrige Wasserstand des Rheins geht in Nordrhein-Westfalen noch weiter zurück. In Köln wurde jetzt ein historischer Tiefstwert gemessen, wie aus Daten des Wasserstraßen- und Schifffahrtsamts Rhein hervorgeht. Nach der Prognose werden die Pegelstände noch weiter sinken.
2: Es ist also keine Entspannung in Sicht. Schiffe fahren am Rhein zwar weiter, aber nur mit deutlich weniger Fracht. Das macht den Transport teurer, weil auf Lkw oder Schiene ausgewichen wird und weniger auf einmal transportiert werden kann. Da über den Rhein auch Öl, Benzin und Diesel geschippert wird, kann es regional zu höheren Spritpreisen kommen, sagt der ADAC. Immer mehr Bundesländer heben außerdem das Sonntagsfahrverbot für Lkw auf. Über weitere Maßnahmen will Bundesverkehrsminister Bilger mit seinen Amtskollegen in den Ländern am Mittwoch beraten. Tine Klimach, Nachrichtenredaktion.
1: Immer mehr junge Frauen und Mädchen werden wegen Essstörungen im Krankenhaus behandelt. Innerhalb von 20 Jahren hat sich deren Zahl verdoppelt. Nach Angaben des Statistischen Bundesamtes waren es 2024 etwa 6.000.
3: Am allerhäufigsten stellen Ärzte die Diagnose Magersucht. Aber viele Frauen und Mädchen suchen auch Hilfe wegen einer Bulimie, also einer Essbrechsucht. Auch Männer bzw. Jungen sind betroffen, aber viel, viel seltener. Und Experten sagen, Essstörungen werden vor allem auch durch soziale Medien befeuert. Nicht nur durch irgendwelche Challenges, die Kalorienzählen hochjubeln, auch durch übergriffige Kommentare über Beine, Busen und Po. Claudia Wächter, Nachrichtenredaktion.
1: Zum Sport. Freistilschwimmerin Isabel Gose hat EM-Silber über 800 Meter gewonnen. Die 24-Jährige musste sich nur ihrer Dauerrivalin Simona Quadarella aus Italien geschlagen geben. Bronze sicherte sich die zweite deutsche Finalteilnehmerin Maja Werner.
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1: Zum Wetter, die Vorhersage des Deutschen Wetterdienstes. An den Küsten gibt es nachts dichtere Wolkenfelder, ansonsten ist der Himmel meist klar und es bleibt trocken. Die Tiefstwerte liegen im Süden und an der See bei 16 bis 10 Grad und sonst bei 11 bis 5 Grad. Tagsüber wird es dann wieder sehr sonnig und heiß mit Temperaturen von bis zu 35 Grad. Am wärmsten wird es im Südwesten, im Norden bleibt es dagegen deutlich kühler.
0: Das waren die Nachrichten.

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1: Ich bin Dirk Zeitler. Bundesverkehrsminister Bilger sieht vorerst kein schnelles Ende der Beeinträchtigungen für die Binnenschifffahrt wegen Trockenheit. Man müsse davon ausgehen, dass die Niedrigwasserproblematik den gesamten August über andauern werde, sagte Bilger in Neumünster.
2: Es hat zwar immer mal wieder geregnet, aber es reicht bei weitem nicht aus, um die Flüsse annähernd zu füllen. Das stellt auch Verkehrsminister Bilger fest. Er will sich an diesem Mittwoch wieder mit seinen Kollegen aus den Ländern über die Lage und weitere, auch kurzfristige Maßnahmen austauschen. Mehrere Bundesländer haben schon das Sonntagsfahrverbot für Lastwagen vorübergehend ausgesetzt. Um Logistikketten aufrechtzuerhalten, sollen Transporte so zumindest teilweise auf die Straße verlagert werden. Niedrige Wasserstände gibt es etwa in den Flüssen wie Rhein, Elbe und Donau. Tine Klimach, Nachrichtenredaktion.
1: In den Trümmern wird weiter nach Überlebenden gesucht. Erst langsam zeigt sich das ganze Ausmaß der Erdbebenkatastrophe in Kolumbien. In Cali gelang es der Feuerwehr jedoch nach 16-stündigem Einsatz am zweiten Tag nach dem Beben eine Frau lebend zu retten. Nach einer vorläufigen Bilanz kamen mindestens 181 Menschen ums Leben. Erstmals seit mehr als 25 Jahren können Fans der deutschen Fußballnationalmannschaft wieder Stehplatztickets für Heimspiele kaufen. Das teilte der Deutsche Fußballbund mit. Die entsprechenden Gremien hätten dies beschlossen.
3: Der große Motivator Jürgen Klopp will wieder Euphorie entfachen bei der Mannschaft und den Fans. Da passt es gut, dass es bald auch wieder preiswerte Stehplätze geben wird. Schon bei den Klopp-Heimpremieren in rund 6 Wochen in Augsburg und München werden die Tickets angeboten für 18 Euro. Stehplätze seien ein wichtiger Bestandteil der Fankultur und des Stadionerlebnisses, sagt DFB-Präsident Neuendorf. Die neue Regelung gilt auch für europäische Wettbewerbe der Frauen und des U21-Nachwuchses. Thomas Bremser, Nachrichtenredaktion.
1: Der von einer Sperre bedrohte deutsche Sprinter Owen Ansah hat über 100 Meter die Bronzemedaille bei den Leichtathletik-Europameisterschaften in Birmingham gewonnen. Ansah soll eine Dopingprobe verweigert haben. Sollte er nachträglich gesperrt werden, droht ihm die Aberkennung der Medaille. Vor dem 100-Meter-Lauf hatte Hammerwerfer Merlin Hummel Silber geholt.
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1: Zum Wetter, die Vorhersage des Deutschen Wetterdienstes. An den Küsten gibt es nachts dichtere Wolkenfelder, ansonsten ist der Himmel meist klar und es bleibt trocken. Die Tiefstwerte liegen im Süden und an der See bei 16 bis 10 Grad und sonst bei 11 bis 5 Grad. Tagsüber wird es dann wieder sehr sonnig und heiß mit Temperaturen von bis zu 35 Grad. Am wärmsten wird es im Südwesten, im Norden bleibt es dagegen deutlich kühler.
0: Das waren die Nachrichten.